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1: Um 3 Uhr mit Olaf Knapp. Öl- und Gasheizungen könnten in Deutschland auch nach 2045 eingebaut werden. Das sieht der Entwurf für ein neues Heizungsgesetz aus dem Bundeswirtschaftsministerium vor, der dem ARD-Hauptstadtstudio vorliegt. Aus der Nachrichtenredaktion Jan Busche.
2: Ein zentrales Element des alten Heizungsgesetzes der Ampelregierung soll mit dem Entwurf gekippt werden. Ein Verbot von neuen Öl- und Gasheizungen ab 2045. Von einem Verbot ist in dem neuen Entwurf jetzt keine Rede mehr. Es bleibt aber dabei, dass künftig mehr klimafreundlicheres Gas und Heizöl beigemischt werden muss. Grüngas oder Grünheizöl genannt, mit zum Beispiel Biomasse oder Fetten. Entschieden ist noch nichts. Der Entwurf aus dem Haus von Wirtschaftsministerin Reiche muss noch innerhalb der Regierung abgestimmt werden, bevor er in den Bundestag kommt.
1: Das US-Militär pausiert seinen laufenden Einsatz zur Sicherung der Straße von Hormuz. Das hat US-Präsident Trump auf seiner Online-Plattform Truth Social bekannt gegeben. Demnach würden zunächst keine Frachtschiffe mehr vom US-Militär durch die vom Iran blockierte Meerenge geleitet. Während des Stopps solle geprüft werden, ob ein Abkommen zwischen Washington und Teheran abgeschlossen und unterzeichnet werden könne. Die US-Seeblockade gegen Schiffe, die iranische Häfen anlaufen oder verlassen, bleibe hingegen in vollem Umfang in Kraft. Zahlreiche Internetseiten mit dem Adressende .de sind in der Nacht zeitweise nicht erreichbar gewesen. Die Registrierungsstelle DENIC hat auf eine Störung in ihrem DNS-Service verwiesen. DNS-Dienste sind so etwas wie ein Adressbuch für das Web und sorgen dafür, dass Seiten im Netz mit der Eingabe von Webadressen erreichbar sind. Mittlerweile ist die Störung laut DENIC wieder behoben, die genaue Ursache werde noch analysiert. Der FC Arsenal aus England steht im Finale der Fußball Champions League. Die Londoner setzten sich im Halbfinal-Rückspiel gegen Atletico Madrid mit 1:0 durch. Aus der Sportredaktion Martin Roschitz.
3: Arsenal-Kapitän Saka schoss das goldene Abstaubertor kurz vor der Halbzeitpause. 20 Jahre nach der bislang einzigen Finalteilnahme greift der Spitzenreiter der Premier League jetzt also nach dem Henkelpott. Am 30. Mai treffen die Londoner in Budapest auf den Sieger des zweiten Halbfinals zwischen Bayern und Paris Saint-Germain. Die Franzosen hatten das Hinspiel in der torreichsten Halbfinalpartie der Champions League-Geschichte mit 5:4 gewonnen. Anpfiff in München ist um 21 Uhr.
1: Das Wetter in Deutschland. Am Tage teils kräftige Schauer und Gewitter, an Nord- und Ostsee trocken, Höchstwerte 10 Grad an der Nordsee bis 23 Grad in Niederbayern. Am Donnerstag dann gebietsweise Regen, im Süden Gewitter, Richtung Norden freundlicher bei 11 bis maximal 19 Grad. Es ist 3:03 Uhr.
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1: Um 4 Uhr mit Olaf Knapp. Das Bundeswirtschaftsministerium plant, dass Öl- und Gasheizungen auch nach 2045 eingebaut werden dürfen. Das geht aus einem Entwurf für ein neues Heizungsgesetz von Wirtschaftsministerin Reiche hervor, der dem ARD-Hauptstadtstudio vorliegt. Der Entwurf muss noch innerhalb der Regierung abgestimmt werden. Aus Berlin, Nicole Markwald.
2: Der neue Entwurf aus dem Bundeswirtschaftsministerium für das Gebäudemodernisierungsgesetz sieht keine Verbote mehr vor. Es fehlen aber auch klare Aussagen zum Abschied von fossilen Brennstoffen. Weiterhin geplant bleibt die sogenannte Biotreppe. Sie sieht die Einführung von einer Mindestquote von Grüngas und Grünheizöl vor. Dieser nachhaltige Anteil soll dann stufenweise heraufgesetzt werden. Von 10% ab 2029 bis 60% im Jahr 2040.
1: Das US-Militär pausiert seinen laufenden Einsatz zur Sicherung der Straße von Hormuz. Das hat US-Präsident Trump auf seiner Online-Plattform Truth Social bekannt gegeben. Demnach würden zunächst keine Frachtschiffe mehr vom US-Militär durch die vom Iran blockierte Meerenge geleitet. Während des Stopps solle geprüft werden, ob ein Abkommen zwischen Washington und Teheran abgeschlossen und unterzeichnet werden könne. Die US-Seeblockade gegen Schiffe, die iranische Häfen anlaufen oder verlassen, bleibe hingegen in vollem Umfang in Kraft. Bundespräsident Steinmeier reist heute zu einem zweitägigen Besuch nach Schweden und Finnland. Erster Stopp ist die schwedische Hauptstadt Stockholm. Aus Stockholm Jana Sinram.
3: Die Reise steht ganz im Zeichen der Sicherheitspolitik. In der aktuellen geopolitischen Lage will Steinmeier ein Zeichen der Geschlossenheit mit den beiden jüngsten NATO-Mitgliedern senden. Außerdem informiert er sich über die Sicherheitsmodelle von Schweden und Finnland. In Stockholm trifft Steinmeier zunächst Ministerpräsident Ulf Kristersson. Anschließend wird er gemeinsam mit seiner Frau von König Karl dem 16. Gustav und Königin Silvia zum Mittagessen empfangen. Am Nachmittag besucht der Bundespräsident den unterirdischen Marinestützpunkt Muskö und spricht mit schwedischen Soldaten.
1: In der Fußball Champions League hat der FC Arsenal aus England das Finale erreicht. Der Club aus London gewann das Halbfinalrückspiel gegen Atletico Madrid mit 1:0. Das Hinspiel war 1:1 ausgegangen. Heute Abend möchte auch der FC Bayern ins Finale einziehen. Die Münchner müssen ein 4:5 aus dem Hinspiel bei Paris Saint-Germain wettmachen. Das Wetter in Deutschland. Am Tage teils kräftige Schauer und Gewitter, an Nord- und Ostsee trocken. Höchstwerte 10 Grad an der Nordsee und bis 23 Grad in Niederbayern. Am Donnerstag dann gebietsweise Regen, im Süden Gewitter, Richtung Norden freundlicher bei 11 bis maximal 19 Grad. Es ist 4:03 Uhr.
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1: Um 5 Uhr mit Olaf Knapp. Das Bundeswirtschaftsministerium plant, dass Öl- und Gasheizungen auch nach 2045 eingebaut werden dürfen. Das geht aus einem Entwurf für ein neues Heizungsgesetz von Wirtschaftsministerin Reiche hervor, der dem ARD-Hauptstadtstudio vorliegt. Der Entwurf muss noch innerhalb der Regierung abgestimmt werden. Aus Berlin, Nicole Markwald.
2: Der neue Entwurf aus dem Bundeswirtschaftsministerium für das Gebäudemodernisierungsgesetz sieht keine Verbote mehr vor. Es fehlen aber auch klare Aussagen zum Abschied von fossilen Brennstoffen. Weiterhin geplant bleibt die sogenannte Biotreppe. Sie sieht die Einführung von einer Mindestquote von Grüngas und Grünheizöl vor. Dieser nachhaltige Anteil soll dann stufenweise heraufgesetzt werden. Von 10% ab 2029 bis 60% im Jahr 2040.
1: Heute ist die schwarz-rote Bundesregierung genau ein Jahr im Amt. Trotz schlechter Umfragewerte und Konfliktpunkten zwischen Union und SPD hat Kanzler Merz Neuwahlen oder eine Minderheitsregierung ausgeschlossen. Er wolle mit der SPD wie geplant noch 3 Jahre regieren, sagte der Kanzler am Abend. Aus der Nachrichtenredaktion Viktor Kupka.
3: In aktuellen Umfragen hat die Koalition von CDU, CSU und SPD keine Mehrheit mehr. Die Beliebtheitswerte von Bundeskanzler Merz sinken immer weiter. In den vergangenen Wochen haben Sozial-, Gesundheits- und Steuerreformen für viel Streit in der Regierung gesorgt. Die SPD hinterfragt die Geschlossenheit innerhalb der Union. Der Bundeskanzler hatte zuletzt mehr Kompromissbereitschaft von der SPD gefordert. Unter anderem stehen konkret eine Reform der Einkommenssteuer sowie beim Thema Renten an.
1: Das US-Militär pausiert seinen laufenden Einsatz zur Sicherung der Straße von Hormuz. Das hat US-Präsident Trump bekannt gegeben. Demnach würden zunächst keine Frachtschiffe mehr vom US-Militär durch die vom Iran blockierte Meerenge geleitet. Während des Stopps solle geprüft werden, ob ein Abkommen zwischen Washington und Teheran abgeschlossen und unterzeichnet werden könne. Die US-Seeblockade gegen Schiffe, die iranische Häfen anlaufen oder verlassen, bleibe hingegen in vollem Umfang in Kraft. In der Fußball-Champions League hat der FC Arsenal das Finale erreicht. Der Club gewann das Halbfinalrückspiel gegen Atletico Madrid mit 1:0. Heute Abend möchte auch der FC Bayern ins Finale einziehen. Die Münchner spielen gegen Paris Saint-Germain. Das waren die Nachrichten. Das Wetter in Deutschland. Am Tage teils kräftige Schauer und Gewitter. An Nord- und Ostsee trocken. Höchstwerte zwischen 10 Grad an der Nordsee und 23 Grad in Niederbayern. Am Donnerstag dann gebietsweise Regen. Im Süden Gewitter, Richtung Norden freundlicher bei 11 bis maximal 19 Grad. Es ist gleich 5:03 Uhr.
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3: Um 6 Uhr mit Emily Seidel. Das Bundeswirtschaftsministerium plant, dass Öl- und Gasheizungen auch nach 2045 eingebaut werden dürfen. Das geht aus einem Entwurf für ein neues Heizungsgesetz von Wirtschaftsministerin Reiche hervor. Er liegt dem ARD-Hauptstadtstudio vor. Der Entwurf muss noch innerhalb der Regierung abgestimmt werden. Aus Berlin Nicole Markwald.
4: Der neue Entwurf aus dem Bundeswirtschaftsministerium für das Gebäudemodernisierungsgesetz sieht keine Verbote mehr vor. Es fehlen aber auch klare Aussagen zum Abschied von fossilen Brennstoffen. Weiterhin geplant bleibt die sogenannte Biotreppe. Sie sieht die Einführung von einer Mindestquote von Grüngas und Grünheizöl vor. Dieser nachhaltige Anteil soll dann stufenweise heraufgesetzt werden. Von 10% ab 2029 bis 60% im Jahr 2040. Kritik kommt von den Grünen. Sie werfen Bundeswirtschaftsministerin Reiche, CDU, vor, die Abhängigkeit von Öl und Gas zu befördern. Die AfD dagegen kritisiert das Festhalten an Vorgaben für umweltfreundlichere Kraftstoffe.
3: Das US-Militär pausiert seinen laufenden Einsatz zur Sicherung der Straße von Hormus. Das hat US-Präsident Trump bekannt gegeben. Demnach würden zunächst keine Frachtschiffe mehr vom US-Militär durch die vom Iran blockierte Meerenge geleitet. Während des Stopps solle geprüft werden, ob ein Abkommen zwischen Washington und Teheran abgeschlossen und unterzeichnet werden könne. Die US-Seeblockade gegen Schiffe, die iranische Häfen anlaufen oder verlassen, bleibe hingegen in vollem Umfang in Kraft. Im Irankrieg hat Pakistan alle Seiten dazu aufgefordert, die Waffen ruhen zu lassen. Dies sei essentiell für den Friedensprozess, schrieb der pakistanische Premier Sharif. Er verurteilte neue Raketen- und Drohnenangriffe auf Ölanlagen in den Vereinigten Arabischen Emiraten. Diese Angriffe werden dem Iran zugeschrieben. Die Führung in Teheran weist die Vorwürfe aber zurück. Seit genau einem Jahr ist die aktuelle Bundesregierung aus Union und SPD im Amt. Grund zum Feiern gibt es aber kaum. In aktuellen Umfragen hat Schwarz-Rot keine Mehrheit mehr und die Beliebtheitswerte von Bundeskanzler Merz sinken immer weiter. Sabrina Fritz aus Brüssel erklärt, wie man in der EU auf den deutschen Regierungschef blickt.
5: Die Erwartungen hier in Brüssel an ihn waren hoch. Man hat sich mehr Kommunikation, mehr Führung erhofft. Und da muss man sagen, hat Merz schon geliefert. Also bei den großen Themen in diesem letzten Jahr nehmen wir jetzt mal Hilfe für die Ukraine oder die US-Zölle oder die Debatte um Grönland. Da hat er schon die Führung übernommen. Es gibt den Vorwurf von den Grünen zum Beispiel hier, dass sie sagen, naja, aber Merz denkt vor allem an die deutsche Wirtschaft und nicht so sehr an Europa. Zum Beispiel bei den US-Zöllen, da will der deutsche Bundeskanzler jetzt eine schnelle Lösung, denn die treffen ja vor allem die deutsche Autoindustrie.
3: Zahlreiche Internetseiten mit dem Adressende .de sind in der Nacht zeitweise nicht erreichbar gewesen. Die Regierungsstelle DENIC verwies auf eine Störung im DNS-Service. DNS-Dienste sind so etwas wie ein Adressbuch für das Internet und sorgen dafür, dass Seiten im Netz mit der Eingabe von Webadressen erreichbar sind. Nach der Ursache des Problems wird demnach gesucht. In der Fußball-Champions League hat der FC Arsenal das Finale erreicht. Der Club aus London gewann das Halbfinalrückspiel gegen Atletico Madrid mit 1:0. Heute Abend möchte auch der FC Bayern ins Finale einziehen. Die Münchner müssen ein 4:5 aus dem Hinspiel bei Paris Saint-Germain wettmachen. Aus München, André Siems.
6: Die Anspannung vor dem Spiel kennt Vincent Kompany nicht. Ruhig und gelassen, so stand er bei der Pressekonferenz vor den Journalisten. Bis auf Serge Gnabry hat er alle Spieler zur Verfügung. Auch Tom Bischoff und Lennart Karl könnten somit Alternativen werden. Sowohl auf Seiten der Franzosen als auch der Münchner erwarten die Verantwortlichen wieder ein großes Spektakel und ein Spiel, von dem man noch lange sprechen könnte. Die Bayern werden in den neuen Heimtrikots der kommenden Saison auflaufen und erhoffen sich dadurch einen weiteren kleinen Impuls.
3: Das waren die Nachrichten. Das Wetter in Norddeutschland. Bewölkt, örtlich Regen, zwischen Ostfriesland, Hiddensee und dänischer Grenze zeitweise heiter. Höchstwerte liegen heute zwischen 9 Grad in Hannover und 15 Grad in Husum. Morgen dann wechselhaft, zur Nord- und Ostsee hin am meisten Sonne, im Südosten Niedersachsens gebietsweise Regen, Temperaturen liegen zwischen 11 bis maximal 17 Grad. Am Freitag zum Wochenende hin dann heiter bis wolkig, meist trocken, Temperaturen 13 bis 19 Grad und am Sonnabend bewölkt mit sonnigen Phasen, in Niedersachsen später vereinzelt Schauer, dann bei 14 bis maximal 23 Grad. Es ist 6.05 Uhr.
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1: Um 7 Uhr mit Emily Seidel. Das Bundeswirtschaftsministerium plant, dass Öl- und Gasheizungen auch nach 2045 eingebaut werden dürfen. Das geht aus einem Entwurf für ein neues Heizungsgesetz von Wirtschaftsministerin Reiche hervor. Er liegt im ARD-Hauptstadtstudio vor. Der Entwurf muss noch innerhalb der Regierung abgestimmt werden. Aus Berlin, Nicole Markwald.
2: Der neue Entwurf aus dem Bundeswirtschaftsministerium für das Gebäudemodernisierungsgesetz sieht keine Verbote mehr vor. Es fehlen aber auch klare Aussagen zum Abschied von fossilen Brennstoffen. Weiterhin geplant bleibt die sogenannte Biotreppe. Sie sieht die Einführung von einer Mindestquote von Grüngas und Grünheizöl vor. Dieser nachhaltige Anteil soll dann stufenweise heraufgesetzt werden. Von 10% ab 2029 bis 60% im Jahr 2040. Kritik kommt von den Grünen. Sie werfen Bundeswirtschaftsministerin Reiche, CDU, vor, die Abhängigkeit von Öl und Gas zu befördern. Die AfD dagegen kritisiert das Festhalten an Vorgaben für umweltfreundlichere Kraftstoffe.
1: Das US-Militär pausiert seinen laufenden Einsatz zur Sicherung der Straße von Hormus. Das hat US-Präsident Trump bekannt gegeben. Demnach würden zunächst keine Frachtschiffe mehr vom US-Militär durch die vom Iran blockierte Meerenge geleitet. Während des Stopps solle geprüft werden, ob ein Abkommen zwischen Washington und Teheran abgeschlossen und unterzeichnet werden könne. Die US-Seeblockade gegen Schiffe, die iranische Häfen anlaufen oder verlassen, bleibe hingegen in vollem Umfang in Kraft. Seit genau einem Jahr ist die aktuelle Bundesregierung aus Union und SPD im Amt. Grund zum Feiern gibt es aber kaum. In aktuellen Umfragen hat Schwarz-Rot keine Mehrheit mehr und die Beliebtheitswerte von Bundeskanzler Merz sinken immer weiter. Sabrina Fritz aus Brüssel erklärt, wie man in der EU auf den deutschen Regierungschef blickt.
3: Die Erwartungen hier in Brüssel an ihn waren hoch. Man hat sich mehr Kommunikation, mehr Führung erhofft. Und da muss man sagen, hat Merz schon geliefert. Also bei den großen Themen in diesem letzten Jahr nehmen wir jetzt mal Hilfe für die Ukraine oder die US-Zölle oder die Debatte um Grönland. Da hat er schon die Führung übernommen. Es gibt den Vorwurf von den Grünen zum Beispiel hier, dass sie sagen, naja, aber Merz denkt vor allem an die deutsche Wirtschaft und nicht so sehr an Europa. Zum Beispiel bei den US-Zöllen, da will der deutsche Bundeskanzler jetzt eine schnelle Lösung, denn die treffen ja vor allem die deutsche Autoindustrie.
1: Augenärzte führen in Deutschland pro Jahr etwa 1 Million grauer Star-Operationen durch. Nach NDR-Recherchen kassieren viele von ihnen hunderte Euro von ihren Patienten für angebliche Premium-Linsen, obwohl die Krankenkassen die Kosten komplett übernehmen. Aus Hamburg, Christian Baas.
4: Das Auge trübt sich ein, die Sicht wird schlechter, irgendwann ist eine OP fällig, bei der die natürliche gegen eine künstliche Linse getauscht wird. Als medizinischer Standard werden dafür weltweit sogenannte asphärische Linsen verwendet. Sie sind etwas anders geformt als sphärische Modelle und ermöglichen besseres Sehen. Doch nach NDR-Recherchen bietet in Deutschland der Großteil der augenärztlichen OP-Zentren nur die sphärische Variante als Kassenleistung an. Für die anderen müssen Patienten meist hunderte Euro pro Auge aus eigener Tasche zahlen. Dabei, so zeigen die NDR-Recherchen, unterscheiden sich die Einkaufspreise für die Linsenarten kaum. Beide werden auch von den Kassen übernommen. Und der Aufwand für die Ärzte ist derselbe. Der NDR hat deshalb mehrere große Augenarztketten angeschrieben, aber keine konkreten Antworten auf die Frage bekommen, wie die Mehrkosten zu begründen seien.
1: Der FC Arsenal steht im Finale der Fußball Champions League. Die Londoner setzten sich im Halbfinalrückspiel gegen Atletico Madrid mit 1:0 durch. Aus der Sportredaktion Martin Roschitz.
5: Arsenal-Kapitän Saka schoss das goldene Abstaubertor kurz vor der Halbzeitpause. 20 Jahre nach der bislang einzigen Finalteilnahme greift der Spitzenreiter der Premier League jetzt also nach dem Henkelpott. Am 30. Mai treffen die Londoner in Budapest auf den Sieger des zweiten Halbfinals zwischen Bayern und Paris Saint-Germain. Die Franzosen hatten das Hinspiel in der torreichsten Halbfinalpartie der Champions League-Geschichte mit 5:4 gewonnen. Anpfiff in München ist um 21 Uhr.
1: Das waren die Nachrichten. Das Wetter in Norddeutschland. Bewölkt, örtlich Regen, zwischen Ostfriesland, Hiddensee und dänischer Grenze zeitweise heiter, Höchstwerte zwischen 9 Grad in Hannover und maximal 15 Grad in Husum. Morgen dann wechselhaft zur Nord- und Ostsee hin am meisten Sonne, im Südosten Niedersachsens gebietsweise Regen, dann Temperaturen zwischen maximal 11 bis 17 Grad. Am Freitag heiter bis wolkig, meist trocken, 13 bis 19 Grad und am Wochenende am Sonnabend dann bewölkt mit sonnigen Phasen, in Niedersachsen später vereinzelt Schauer, dann zwischen 14 und maximal 23 Grad. Es ist 7.05 Uhr.
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1: Um 8 Uhr mit Emily Seidel. Öl- und Gasheizungen könnten in Deutschland auch nach 2045 eingebaut werden. Das sieht der Entwurf für ein neues Heizungsgesetz aus dem Bundeswirtschaftsministerium vor. Das Papier liegt dem ARD-Hauptstadtstudio vor. Jan Busche berichtet aus der Nachrichtenredaktion, was drinsteht.
2: Ein zentrales Element des alten Heizungsgesetzes der Ampelregierung soll mit dem Entwurf gekippt werden. Ein Verbot von neuen Öl- und Gasheizungen ab 2045. Von einem Verbot ist in dem neuen Entwurf jetzt keine Rede mehr. Es bleibt aber dabei, dass künftig mehr klimafreundlicheres Gas und Heizöl beigemischt werden muss. Grüngas oder Grünheizöl genannt, mit zum Beispiel Biomasse oder Fetten. Der Anteil soll bis 2040 stufenweise angehoben werden. Aber entschieden ist noch nichts. Der Entwurf aus dem Haus von Wirtschaftsministerin Reiche muss noch innerhalb der Regierung abgestimmt werden, bevor er in den Bundestag kommt.
1: US-Präsident Trump will den Militäreinsatz für eine sichere Durchfahrt von Schiffen durch die Straße von Hormuz für kurze Zeit aussetzen. Das hat er auf seiner Plattform Truth Social mitgeteilt. Aus der NDR-Nachrichtenredaktion Karl Schreiber.
3: Demnach würden zunächst keine Frachtschiffe mehr vom US-Militär durch die vom Iran blockierte Meerenge geleitet. Während des Stopps soll geprüft werden, ob ein Abkommen zwischen Washington und Teheran zustande kommen kann, so Trump. Die US-Seeblockade gegen Schiffe, die iranische Häfen anlaufen oder verlassen, soll aber in Kraft bleiben. Die Aussetzung des US-Einsatzes erfolgt laut dem US-Präsidenten unter anderem auf Bitten Pakistans. Das Land vermittelt zwischen den USA und dem Iran.
1: Die Bundesregierung sieht sich seit Wochen mit schlechten Umfragewerten konfrontiert. Viele Bürgerinnen und Bürger sagen nach einem Jahr Schwarz-Rot, sie seien unzufrieden mit der Arbeit von Union und SPD und auch mit dem Erscheinungsbild der Koalition. Der parlamentarische Geschäftsführer der SPD-Fraktion Wiese sagte auf NDR Info, es sei zwar nicht alles rosig, die Regierung habe aber auch schon viel auf den Weg gebracht.
4: Ich glaube, wir müssen uns nicht kleiner machen, als wir sind. Diese Koalition hat im ersten Jahr richtige und wichtige Entscheidungen getroffen, unter anderem die Reform des Bürgergeldes, auch die Reform der Krankenversicherung läuft gerade. Nehmen Sie auch die Investitionen in Straße, Schiene, Schulen, Sportplätze. Also diese Koalition hat einiges im ersten Jahr auf den Weg gebracht. Trotzdem, gerade die letzten Wochen, das hat so viel geruckelt. Es gab so viel öffentliche Diskussionen. Und da sagen wir uns auch ganz klar mit unserem Koalitionspartner, das muss jetzt wieder besser werden. Ich habe das mal gesagt, dass so 4 Jahre Koalition so ein bisschen wie so ein Marathonlauf sind. Da ist man auch mal zwischendurch ein bisschen zu schnell gelaufen oder man fragt sich, wieso man diese Strecke überhaupt auf sich nimmt. Aber nochmal, man will am Ende ins Ziel kommen und man will erfolgreich sein und das eint uns.
1: Der parlamentarische Geschäftsführer der SPD-Fraktion Wiese auf NDR Info. In Nordrhein-Westfalen geht die Polizei seit heute früh in 8 Städten gegen eine Gruppe mutmaßlicher Rechtsextremisten vor. Insgesamt richteten sich die Razzien gegen 10 Beschuldigte, die der Nazi-Gruppierung Jung und Stark zugerechnet würden, teilten die Behörden mit. Laut Bundeskriminalamt haben Gewalttaten von teils sehr jungen Neonazis seit Mitte 2024 erheblich zugenommen. Zahlreiche Internetseiten mit dem Adressende .de sind in der Nacht zeitweise nicht erreichbar gewesen. Die Registrierungsstelle DENIC verwies auf eine Störung in ihrem DNS-Service. Mittlerweile ist die Störung laut DENIC wieder behoben. Die genaue Ursache werde noch analysiert. In der Fußball-Champions League hat der FC Arsenal das Finale erreicht. Der Club aus London gewann das Halbfinalrückspiel gegen Atletico Madrid mit 1:0. Heute Abend möchte auch der FC Bayern ins Finale einziehen. Die Münchner müssen ein 4:5 aus dem Hinspiel bei Paris Saint-Germain wettmachen. Aus München, André Siems.
5: Die Anspannung vor dem Spiel kennt Vincent Kompany nicht. Ruhig und gelassen, so stand er bei der Pressekonferenz vor den Journalisten. Bis auf Serge Gnabry hat er alle Spieler zur Verfügung. Auch Tom Bischoff und Lennart Karl könnten somit Alternativen werden. Sowohl auf Seiten der Franzosen als auch der Münchner erwarten die Verantwortlichen wieder ein großes Spektakel und ein Spiel, von dem man noch lange sprechen könnte. Die Bayern werden in den neuen Heimtrikots der kommenden Saison auflaufen und erhoffen sich dadurch einen weiteren kleinen Impuls.
1: Das waren die Nachrichten. Das Wetter in Norddeutschland. Heute bewölkt, örtlich Regen, zwischen Ostfriesland, Hiddensee und dänischer Grenze zeitweise heiter. Höchstwerte liegen zwischen 10 Grad in Hannover und 16 Grad in Husum. Morgen dann wechselnd bewölkt, zur Nord- und Ostsee hin am meisten Sonne, im Südosten Niedersachsens gebietsweise Regen. Temperaturen liegen zwischen maximal 11 bis 17 Grad. Am Freitag heiter bis wolkig, meist trocken, 13 bis 19 Grad. Und am Sonnabend bewölkt mit sonnigen Phasen, in Niedersachsen später vereinzelt. vereinzelt Schauer, dann Temperaturen zwischen 14 bis 23 Grad. Es ist 8.05 Uhr.
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1: Um 9 Uhr mit Astrid Fietz. Die Polizei geht seit heute früh mit einer groß angelegten Razzia gegen 2 Nazi-Gruppierungen für junge Menschen vor. Die Aktion betrifft 12 Bundesländer mit Ausnahme von Baden-Württemberg, Thüringen, Bremen und Hamburg. Holger Schmidt aus Baden-Baden mit den Einzelheiten.
2: Das sind Vereinigungen, die schon länger im Blickpunkt der deutschen Sicherheitsbehörden, aber auch von journalistischer Berichterstattung sind, weil sie durch ihre extreme, gewaltbereite, rechtsextreme Gesinnung aufgefallen sind. Diese beiden Gruppen heißen Deutsche Jugend voran und Jung und Stark. Sie sind bundesweit aktiv und vor allen Dingen über Messenger-Gruppen wie zum Beispiel Telegram aktiv. Die Teilnehmer in diesen Gruppen sind sehr jung. Teilweise sind sie strafrechtlich gesehen Jugendliche oder junge Erwachsene. Und es sollen pro Gruppe jeweils mehrere hundert Personen sein, die dort Mitglied sind. Jetzt in dem Ermittlungsverfahren des Generalbundesanwalts gibt es 36 Beschuldigte, davon die meisten als sogenannte Rädelsführer der Gruppen.
1: Öl- und Gasheizungen könnten in Deutschland auch nach 2045 eingebaut werden. Das sieht der Entwurf für ein neues Heizungsgesetz aus dem Bundeswirtschaftsministerium vor, der dem ARD-Hauptstadtstudio vorliegt. Aus der Nachrichtenredaktion Jan Busche.
3: Ein zentrales Element des alten Heizungsgesetzes der Ampelregierung soll mit dem Entwurf gekippt werden. Ein Verbot von neuen Öl- und Gasheizungen ab 2045. Von einem Verbot ist in dem neuen Entwurf jetzt keine Rede mehr. Es bleibt aber dabei, dass künftig mehr klimafreundlicheres Gas und Heizöl beigemischt werden muss. Grüngas oder Grünheizöl genannt, mit zum Beispiel Biomasse oder Fetten. Entschieden ist noch nichts. Der Entwurf aus dem Haus von Wirtschaftsministerin Reiche muss noch innerhalb der Regierung abgestimmt werden, bevor er in den Bundestag kommt.
1: Seit genau einem Jahr ist die Große Koalition jetzt im Amt. Auf einer CDU-Veranstaltung sagte Bundeskanzler Merz am Abend, er verlangt von der SPD mehr Bereitschaft für Kompromisse. Aus Berlin Markus Sambale.
4: Friedrich Merz gibt zu, dass die Stimmung im Land sehr kritisch ist. Und gleichzeitig macht er klar, dass er die schwarz-rote Koalition bis zum regulären Ende der Amtszeit in 3 Jahren fortsetzen will. Wörtlich sagte Merz, wir wollen und wir müssen mit dieser Koalition, die wir jetzt haben, erfolgreich sein. Der Bundeskanzler und CDU-Chef erteilte Spekulationen, die schwarz-rote Koalition vorzeitig zu beenden, eine Absage. Eine Minderheitsregierung, dann ohne die SPD, sei für ihn keine Option. Dann gäbe es Stillstand im Bundestag und keine Reformen. Deutschland würde sich in eine echte Blockade hineinmanövrieren, sagte Merz. Er werde Deutschland auch nicht den radikalen Kräften überlassen.
1: Augenärzte führen in Deutschland pro Jahr etwa 1 Million grauer Star-Operationen durch. Nach NDR-Recherchen kassieren viele von ihnen hunderte Euro von ihren Patienten für angebliche Premium-Linsen, obwohl die Krankenkassen die Kosten komplett übernehmen. Aus Hamburg Christian Baas.
5: Das Auge trübt sich ein, die Sicht wird schlechter, irgendwann ist eine OP fällig, bei der die natürliche gegen eine künstliche Linse getauscht wird. Als medizinischer Standard werden dafür weltweit sogenannte asphärische Linsen verwendet. Sie sind etwas anders geformt als sphärische Modelle und ermöglichen besseres Sehen. Doch nach NDR-Recherchen bietet in Deutschland der Großteil der augenärztlichen OP-Zentren nur die sphärische Variante als Kassenleistung an. Für die anderen müssen Patienten meist hunderte Euro pro Auge aus eigener Tasche zahlen.
1: In der Fußball-Champions League hatte FC Arsenal das Finale erreicht. Der Club aus London gewann das Halbfinal-Rückspiel gegen Atletico Madrid mit 1:0. Heute Abend möchte auch der FC Bayern ins Finale einziehen. Die Münchner müssen ein 4:5 aus dem Hinspiel bei Paris Saint-Germain wettmachen. Aus München André Siems.
6: Die Anspannung vor dem Spiel kennt Vincent Kompany nicht. Ruhig und gelassen, so stand er bei der Pressekonferenz vor den Journalisten. Bis auf Serge Gnabry hat er alle Spieler zur Verfügung. Auch Tom Bischoff und Lennart Karl könnten somit Alternativen werden. Sowohl auf Seiten der Franzosen als auch der Münchner erwarten die Verantwortlichen wieder ein großes Spektakel und ein Spiel, von dem man noch lange sprechen könnte. Die Bayern werden in den neuen Heimtrikots der kommenden Saison auflaufen und erhoffen sich dadurch einen weiteren kleinen Impuls.
1: Das waren die Nachrichten. Das Wetter in Norddeutschland. Bewölkt, örtlich Regen, zwischen Ostfriesland, Hiddensee und dänischer Grenze zeitweise heiter. Höchstwerte zwischen 10 Grad in Hannover und 16 Grad in Husum. Morgen wechselnd bewölkt, zur Nord- und Ostsee hin am meisten Sonne. Im Südosten Niedersachsens gebietsweise Regen bei maximal 11 bis 17 Grad. Am Freitag heiter bis wolkig, meist trocken, 13 bis 19 Grad. Am Sonnabend bewölkt mit sonnigen Phasen, in Niedersachsen später vereinzelt Schauer bei 14 bis 23 Grad. Es ist 9.05 Uhr.
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1: Um 10 Uhr mit Astrid Fietz. Die Polizei geht seit heute früh mit einer groß angelegten Razzia gegen zwei Nazi-Gruppierungen für junge Menschen vor. Die Aktion betrifft 12 Bundesländer mit Ausnahme von Baden-Württemberg, Thüringen, Bremen und Hamburg. Holger Schmidt aus Baden-Baden mit den Einzelheiten.
2: Das sind Vereinigungen, die schon länger im Blickpunkt der deutschen Sicherheitsbehörden, aber auch von journalistischer Berichterstattung sind, weil sie durch ihre extreme, gewaltbereite, rechtsextreme Gesinnung aufgefallen sind. Diese beiden Gruppen heißen Deutsche Jugend voran und Jung und Stark. Sie sind bundesweit aktiv und vor allen Dingen über Messenger-Gruppen wie zum Beispiel Telegram aktiv. Die Teilnehmer in diesen Gruppen sind sehr jung. Teilweise sind sie strafrechtlich gesehen Jugendliche oder junge Erwachsene. Und es sollen pro Gruppe jeweils mehrere hundert Personen sein, die dort Mitglied sind. Jetzt in dem Ermittlungsverfahren des Generalbundesanwalts gibt es 36 Beschuldigte, davon die meisten als sogenannte Rädelsführer der Gruppen.
1: Öl- und Gasheizungen könnten in Deutschland auch nach 2045 eingebaut werden. Das sieht der Entwurf für ein neues Heizungsgesetz aus dem Bundeswirtschaftsministerium vor, der dem ARD-Hauptstadtstudio vorliegt. Darin ist keine Rede mehr von einem Verbot. Der Entwurf muss aber noch innerhalb der Bundesregierung abgestimmt werden. Weiterhin geplant ist, dass künftig mehr klimafreundlicheres Gas und Heizöl beigemischt werden müssen. Der Anteil soll bis 2040 stufenweise angehoben werden. Die Grünen haben die Bundesregierung aufgefordert, ein Jahr nach ihrem Start die internen Streitigkeiten zu beenden und Politik für die Bürgerinnen und Bürger zu machen. Die Co-Vorsitzende Brandner sagte auf NDR Info, Union und SPD müssten sich auf die Dinge konzentrieren, die Deutschland voranbringen.
3: Ich erwarte von dieser Regierung, dass wir bei uns die Reformen angehen, die dringend nötig sind. Wir müssen die Lohnnebenkosten senken. Der Faktor Arbeit muss günstiger werden. Und das betrifft dann eben den Gesundheitsbereich, das betrifft Pflege und auch Rente. Und meiner Ansicht nach haben sie beide wirklich auch eine Verpflichtung, sich jetzt zusammenzuraufen, aufzuhören, sich gegenseitig jeweils für schuldig zu erklären, warum es nicht klappt. Und ich glaube, wenn man diesen Blick hat und sagt, jetzt stellen wir mal unsere eigenen Umfragen hinten an, jetzt gucken wir mal, was wirklich nötig ist und dann werden wir einen gemeinsamen Weg finden, dass das mehr hilft, als sich gegenseitig immer nur die Schuld zuzuweisen.
1: Die Vorsitzende der Grünen Brandner auf NDR Info. CDU und SPD in Rheinland-Pfalz unterschreiben heute Mittag in Mainz ihren gemeinsamen Koalitionsvertrag für die neue Landesregierung. Das ausgehandelte Papier sieht unter anderem mehr Stellen bei der Polizei und ein verbindliches Kindergartenjahr vor. Der neue Landtag kommt am 18. Mai zu seiner konstituierenden Sitzung zusammen. Dabei soll Gordon Schnieder von der CDU zum neuen Ministerpräsidenten gewählt werden. Augenärzte führen in Deutschland pro Jahr etwa 1 Million grauer Star-Operationen durch. Nach NDR-Recherchen kassieren viele von ihnen hunderte Euro von ihren Patienten für angebliche Premiumlinsen, obwohl die Krankenkassen die Kosten komplett übernehmen. Aus Hamburg Christian Baas.
4: Das Auge trübt sich ein, die Sicht wird schlechter. Irgendwann ist eine OP fällig, bei der die natürliche gegen eine künstliche Linse getauscht wird. Als medizinischer Standard werden dafür weltweit sogenannte asphärische Linsen verwendet. Sie sind etwas anders geformt als sphärische Modelle und ermöglichen besseres Sehen. Doch nach NDR-Recherchen bietet in Deutschland der Großteil der augenärztlichen OP-Zentren nur die sphärische Variante als Kassenleistung an. Für die anderen müssen Patienten meist hunderte Euro pro Auge aus eigener Tasche zahlen. Dabei, so zeigen die NDR-Recherchen, unterscheiden sich die Einkaufspreise für die Linsenarten kaum. Beide werden auch von den Kassen übernommen. Und der Aufwand für die Ärzte ist derselbe. Der NDR hat deshalb mehrere große Augenarztketten angeschrieben, aber keine konkreten Antworten auf die Frage bekommen, wie die Mehrkosten zu begründen seien.
1: In ganz Deutschland kontrolliert der Zoll heute Paketdienste. Bei den Kontrollen geht es vor allem um Schwarzarbeit und darum, ob die Fahrer der Paketdienste auch faktisch den gesetzlichen Mindestlohn von 13,90 Euro pro Stunde bekommen. Der Zoll stellt immer wieder fest, dass die Fahrer zum Beispiel für Überstunden nicht bezahlt werden oder dass Pausen, Wartezeiten und Leerfahrten teilweise nicht in die Arbeitszeit fallen. Das waren die Nachrichten. Das Wetter in Norddeutschland bewölkt, örtlich Regen, zwischen Ostfriesland, Hiddensee und dänischer Grenze zeitweise heiter. Höchstwerte zwischen 10 Grad in Hannover und 16 Grad in Husum. Morgen wechselnd bewölkt, zur Nord- und Ostsee hin am meisten Sonne, im Südosten Niedersachsens gebietsweise Regen bei maximal 11 bis 17 Grad. Und am Freitag dann heiter bis wolkig, meist trocken, bei 13 bis 19 Grad. Es ist 10.05 Uhr.
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6: Das wurde hier aufgenommen, in Wilster.
2: Alles in Wilster. Lou Reed in Wilster.
6: Schleswig-Holstein.
2: Ich habe das nicht gewusst, das ist doch ein Ding.
6: Ich weiß, es war, das wurde aufgenommen, ich glaube 79. Da hieß es auch, ja, Lou Reed ist in der Stadt.

0: Musik von Lou Reed und über ihn und seine Solowerke und auch über die von John Cale ab Anfang der 70er Jahre sprechen wir heute. Willkommen, Peter Orban.
1: Hallo, Uke.
0: Es gibt ja schon zwei Folgen über Velvet Underground und Nico und auch die Solowerke ab Ende der Velvet Underground-Zeit. Wir starten jetzt im Jahr 1972. Gerade ist mit Transformer Lou Reeds Riesenerfolg erschienen, aber Lou Reed ist schon beim nächsten Projekt.

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1: 1973 gibt es ein Album, das heißt Berlin. Das ist auch sehr berühmt. Das ist so eine Art, na, Konzeptalbum ist immer schnell gesagt, aber es ist in der Tat eine durchgehende Geschichte, ja, die da erzählt wird.
2: Also der Produzent Bob Ezrin, der damals Alice Cooper produziert hatte, später Pink Floyd, Peter Gabriel und so weiter, der lernte also Lou Reed kennen und er sagte, du, der Song Berlin auf deinem ersten Soloalbum, der hat doch viel mehr in sich. Das ist doch eine tolle Geschichte. Und zwar geht's da um zwei Liebende, die in Berlin leben.
1: Genau, in West-Berlin, genau.
2: Und denen es dreckig geht und so. Und jetzt, das machen wir, können wir doch zu einer großen, einem vollen Konzeptalbum, zu einem Theaterstück praktisch machen. 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Und zwar ein Musical. Und Lou Reed machte das dann und die Geschichte wurde wirklich zu einer wirklich traurigen, depressiven Geschichte. Also denen geht's furchtbar schlecht, sind drogensüchtig, haben Geldprobleme und so weiter. Also Jim und Caroline, das sind die beiden. Und es ist ein kompletter Abschied von dem kommerziellen Erfolg von Transformer. Also Lou Reed hat später gesagt, hey, ich bin so. Ich will nicht zweimal Sachen gleich machen. Dieses wird die Leute zerstören.

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1: Das war die Einstellung. Er wollte wirklich einen Bruch. Er wollte was ganz anderes. Und ganz ehrlich, die Kritiken waren ja auch grässlich. Eine Kritik sagte, das depressivste Rockalbum aller Zeiten. Und
2: er will es irgendwie immer wissen. Er will auch immer, also offenbar kann er dann auch mit dieser Zuneigung der Leute wenig anfangen. Obwohl, da sind ja echt großartige Leute dabei.
1: Ja, die Musiker sind fantastisch. Also die Brecker Brothers, Tony Levin, Steve Winwood, Jack Bruce, Sly Dunbar. Also wunderbare Musiker.

0: Und ehrlich gesagt, auch wenn es damals nicht angekommen ist, es war auch kommerziell ein Flop. Später wurde es hoch gelobt und gilt nun als eines der besten Rockalben, weiß Gott was.
1: Ja, das ist vielleicht auch beides ein bisschen übertrieben. Ja, ne?
0: Genau. Man,
1: ja.
0: Es ist, finde ich, immer noch anstrengend, aber es ist ein Album, das auch von Dauer ist. Caroline Says 2 ist ein wunderbarer Song. Es gibt einige berichtliche Perlen drauf, aber es war schon sehr anstrengend, also ganz ehrlich. 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

0: John Cale ist auch 1973 mit einem Album in aller Munde. Das heißt Paris 1919. Das ist auch sehr hübsch, aber auch eine ganz merkwürdige Geschichte, finde ich. So eine Art Kammerpop ist das. Auch wirkt auch wie ein Musical. Eine Strecke, die er macht mit sehr schönen Songs, muss man sagen.
1: Wunderschönes Album.

Also das hat mich so auch jetzt beim Wiederhören so überzeugt, einer Sammlung von schönen Songs und die wunderbar gespielt sind und zwar in, sagen wir, kalifornischen Singer-Songwriter-Stil. Er hat Musiker genommen, er hat das in Hollywood aufgenommen und hat es mit Lowell George von Little Feat, von Richie Hayward, zwei Musiker von Little Feat und Wilton Felder von den Crusaders, also aus diesem Umkreis von Joni Mitchell, das war ja 73, hat er das aufgenommen, war das perfekt musiziert.

in dieser entspannten, schönen Art und Weise. Also ein auch total anders als John Cale vorher war. Und ja, ein Chamäleon, dieser Mann. Aber das ist ein großartiger... Ja.

0: Also bei allem, was unterschiedlich ist, das ist, zieht sich wirklich durch, auch bei beiden, bei Lou und bei John Cale. Die suchen immer das auch ein bisschen das Neue, ein bisschen das Abenteuer. Ja. Ich finde aber auch, sie beide bleiben beide, auch das ist gleich, sonst will ich gar nicht so viel auf diesem gleichen rumreiten. Sie bleiben manchmal auch bei ein paar Platten und ein paar Jahre lang auf einer Sache hängen, die nicht funktioniert, finde ich.
1: Ja,
0: so,
1: oder? Aber bei Lou Reed ist es so, dass es ständig hin und her wechselt. Aber viele Sachen haben einfach auch nicht funktioniert. Das ist, muss man schon sagen.

Es ist nun so, dass bei Lou Reed geht die Geschichte weiter, 74. Er hat ein Live-Album veröffentlicht. Er ist nämlich mit der Band, die Berlin über das Album, um das Album entstanden ist, ist auf Tour gegangen mit Steve Hunter, einer richtig sehr guten Rock'n'Roll-Truppe. Und da hat er ein Live-Album aufgenommen, wo ganz viele Velvet Underground-Klassiker drauf sind.

Und das sind tolle Versionen. Das heißt Rock'n'Roll Animal, das Album. Und das ist als Live-Album wirklich großartig, weil das eine unheimliche Power hat.

0: ganz erfolgreich. Die Plattenfirma war erstmals zufrieden.
1: Die waren entzückt, nehme ich an, ja.
0: Aber die Kritiker fanden es grässlich und Lou Reed selbst hat später gesagt, eine Katastrophe. Das ist ein furchtbares Album.

0: Ich weiß auch nicht, warum er das dann aufgenommen hat. Er hat anscheinend kein, auch wegen seiner Drogensucht, kein richtiges Verhältnis zu seiner eigenen Kunst.
1: Aber er hat auch kein Maß, weil das ist hier voll, also ich finde, super, also fast überproduziert.
0: Total.
1: Zugekleistert, oder?
0: Zugekleistert, zu arrangiert, wie eben manch kommerzieller Poprock in den 70ern war. Und da haben sie wirklich, und das passt zu Lou Reed überhaupt nicht.
1: Aber ich finde auch selbst da, ich finde auch, das passt nicht zu ihm, aber ich finde, was er ja immer hat, ist, und das hat er von Anfang bis zum Ende, er ist cool. Er hat eine Attitüde, er hat diese leichte, schlechte Laune oft.
0: Ja.
1: Und dieses, er ist irgendwie, hat er was, er hat eine Ausstrahlung, das muss ich schon sagen. Also er hat jetzt hier irgendwie, das ist vielleicht wirklich einer der Tiefpunkte dieses Albums.
0: Und er hat ein Zitat, muss ich hier vorlesen, von ihm. Er sagte, also es scheint so, ich war nicht so richtig, ich hatte mit dem Album eigentlich nichts zu tun. Und ich, it seems like the less I'm involved, also je weniger ich mit dem Album zu tun habe, desto erfolgreicher ist es. Also weiß ich gar nicht, was ich machen soll. Und dann sagte er, 2 Jahre später, 76, sagte er im Interview, also Sally Can't Dance was a piece of shit from the beginning or to the end. Also war ein Haufen Scheiße von Anfang bis Ende.
1: Okay, aber er hat auch, naja gut, es ist eben Lou Reed, das muss man eben einfach auch mitsehen.
0: So ist er.
1: So, 74 produziert John Cale ein weiteres Album mit Nico, das heißt The End.
0: Ja.
1: Es ist nicht das letzte Album von ihm, es kommen dann noch ein paar Alben.
0: Ja.
1: Über die Jahre auch sogar gedacht, das letzte wird, glaube ich,

0: Und hier ist es so, dass man wieder, also sagen wir mal, ich finde es wahnsinnig anstrengend, es ist wieder unheimlich düster, sie geht diesen Weg weiter, sie singt am Schluss und das ist dann irgendwie nicht mehr nur bizarr, das ist wirklich total verstörend, sie singt das Lied der Deutschen in allen drei Strophen. Das ist echt total schlimm, finde ich. Das finde ich wirklich schlimm. Ja. Und natürlich, sie hat diese Kunstattitüde, aber ich ahne dahinter auch totale Verstrahltheit durch Drogenmissbrauch. Ja. Ich glaube, das ist, die ist total drüber.
1: Irgendwie. Also eine schräge Faszination von Dingen vielleicht, die wirklich also, auch damals nicht lustig war.
0: Nee, das ist, finde ich auch wirklich, das geht nicht, finde ich. Aber ja. Gut, das ist jetzt vielleicht auch genug dazu gesagt. Ja. John Cale nimmt, der nimmt irgendwie Anlauf, habe ich den Eindruck, in diesen Jahren. Er hat dann, ich glaube, einen Vertrag mit Island Records und nimmt drei Alben in ganz kurzer Zeit, drei Alben
1: produziert
0: auf, haut die so raus.
1: Ohne Ende.
0: Aber nimmt zwischendurch auch nochmal Horses mit Patti Smith
1: als Produzent. Ja, ein Patti Smith Album auf.

0: Irre, ne?
1: Also völlig irre. Was? Aber ich meine, er ist offenbar auch der Mann für diese Charaktere, also für die Stooges und für Patty. Also
2: und
1: ganz
2: er
1: toll.
2: Liebt aber auch schnelllebige Drogen. Also Kokain war seine Droge und er hat selbst gesagt, das war aber ständig drauf, ne? Wie er trotzdem so kreativ sein konnte, mein Gott.

0: Ich schätze mal, wenn er ein bisschen konzentrierter gewesen wäre, hätte er auch da mehr draus machen können irgendwie, weil aber, die Songs hat er.
1: Aber stilistisch geht's auf und ab. Mal so, mal so. Also ich kann dir nie genau sagen, ach, das ist jetzt das typische John. Ist ja auch gut. Muss ja auch nicht so sein. Es kann ja einer vielfältig sein in seiner Kreativität.

0: das ist ja auch gar nicht negativ. Ne? Aber zum kommerziellen Verkaufen von Platten ist es immer besser, du klingst so, wie du klingst und wie es bekannt ist. Aber
1: genau,
0: wir sind ja nicht Manager einer Platte.
1: Nee, glücklicherweise. Die heißen Fear, Slow, Dazzle und Helen of Troy, genau. Diese drei Platten. Ja, und dann hat er eben wirklich auch große Drogenprobleme. Es gibt da auch bizarre Geschichten, wo er eben dann zum Beispiel irgendwie in Wales auftritt vor seinen Eltern, die schon recht betagt sind zu der Zeit, und seine Mitmusiker haben echt Sorge, dass es diesen älteren Herrschaften da gut geht, weil er total drauf ist und es ein ganz furchtbares Konzert ist irgendwie. Oh yeah. Aber offenbar sind die ganz gut miteinander. Irgendwie kriegt er sich auch eigentlich damit, nachher wird er, Anfang der 80er wird er selbst Vater, und dann ist er irgendwie etwas, schwört er der Sache ab.

0: Jahr, Mitte der 70er Jahre. Da macht nämlich Lou Reed Folgendes.
1: Ah, okay.
0: Er hat ja nun diesen kommerziellen Erfolg gehabt. So, und das kann er gar nicht ertragen. Er sagte, jetzt mache ich was total anderes. Und er nimmt ein Album auf, das heißt Metal Machine Music. Es ist 40 Minuten nur Krach. Es ist nur Feedback. Und niemand hat's verstanden. Und er hat nur gesagt, ja, ich wollte aus meinem Plattenvertrag raus. Er musste nämlich, in dem Vertrag stand, er konnte rausbringen, was er wollte. Er musste für die Firma wollte eine neue Platte, schnell. Und er konnte aber veröffentlichen, was er wollte. Die Plattenfirma hatte kein Sagen. Also bringt er nun ein komplett gegensätzliches, komplett unkommerzielles Werk raus. Nur Krach. Und er sagte außerdem liebe ich Feedback. Und Gitarrenfeedback, ja, so einfach ist das. Also, aber sein Album, es ist irre. Also das mögen irgendwelche ja Noise-Freaks oder zeitgenössische elektronische Musiker oder so, konnten das vielleicht gut finden, aber ey, komplett unkommerziell.
1: Aber genau, das und der Effekt ist wiederum, am Anfang alle sind verstört und finden es furchtbar und nachher gilt er als Visionär.
0: Ja,
1: das ist ja was. Das ist ihm ja öfter zu eigen, aber natürlich für die sogenannte Noise Music ist das natürlich etwas, was in diese Richtung total zeigt. Ja. Sehr merkwürdig.
0: Er macht dann danach, kurz danach auch wieder, 75, ein hübsches anderes Album, Coney Island Baby.
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wo es um seine Kindheit, seine Jugend geht. Coney Island, da kommt er her. Brooklyn. Und ja, da sind schöne Songs drauf, finde ich. Zum Beispiel ein Song, der heißt A Gift, wieder so ähnlich, wieder ein anderer Velvet Underground Song. Und A Gift war, wisst ihr nicht, ich bin doch ein Geschenk für die Frauen dieser Welt.

0: I'm just a gift to the women of this world. Es ist ein ironischer Song, aber trotzdem schon sehr komisch.
1: Ich finde, er erinnert ein bisschen an die Stones oder ein bisschen an David Bowie, ja, wie er singt. Er hat sich ja übrigens, auch wenn ich das richtig verstanden habe, total mit Bowie zerstritten danach. Ne?
0: Ja, ja, ja, die haben sich nicht mehr da gut verstanden. Denn warum, weiß ich ehrlich gesagt gar nicht. Sie hatten natürlich auch wahrscheinlich eine kleine Affäre und vielleicht kann es daran gelegen haben. Aber und wie der launische Lou ist auch nicht besonders einfach. Und Bowie ging dann in ganz andere Wege, ist ja auch das Kamel. Und hat immer wieder neue Stile ausprobiert. Und insofern war auch

0: Ich finde, es trotzdem gibt eine gewisse Parallelität. Mhm. Bowie geht die Sache ja total anders an. Er verändert diese Persona immer. Ja. Ne? Das ist schon irgendwie so. Und Lou Reed macht komplett andere Musik irgendwie.
1: Es ist ja, aber auch Bowie hat dann schon seinen Stil immer wieder verändert. Aber es war immer Rock'n'Roll irgendwie. Später kam ein wenig Soul-Disco dazu. Ne? Aber insofern, es blieb aber immer erkenntlich Bowie. Weil er auch der klarere Sänger war irgendwo. Ne? Er macht ja nicht, war kein Sprechsänger.
0: Insofern, nein, er singt, er kann auch besser singen. Ne? 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

0: drauf. Und da gibt es eine Platte, die heißt Rock'n'Roll Heart.
1: Ja, da hat er nun eine neue Firma gefunden. Das hat geklappt. Also die alte Firma hat ihn entlassen, rausgelassen. Und er geht zu Clive Davis, neuem Label Arista. Große Hoffnungen wurden in ihn gesetzt. Rock'n'Roll Heart ist ein eingängiges Rockalbum, muss man ja wohl schon sagen. 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

0: Ja, auf jeden Fall nicht, daran ist nichts falsch. Irgendwie, das funktioniert auch ganz gut. Und man sieht die Liebe zum Rock'n'Roll. Das ist gut gemacht, finde ich. Kann
1: da
0: gar nichts drum mehr. Kann man sich wirklich gut immer noch anhören. Finde ich besser als diese Alben, wo er versucht, jemand anders zu sein.
1: Also ich höre in Rock'n'Roll Hard einen deutlichen Springsteen-Einfluss. Also es ist 76 veröffentlicht. Da war Springsteen ja nun schon großer Star. Born to Run war 75 und so. Also ich höre das irgendwie. Kann auch an den Musikern liegen, die da mitgespielt haben. Also es ist eindeutig.

0: Lou Reed macht dann ein Album, das heißt Street Hassle 1978. Das wird zum Teil, und darüber müssen wir jetzt mal eine Sekunde reden.
1: Ja.
0: Dieses Album wird aufgenommen mit einer Technik, die vielleicht nicht mehr so viele präsent haben, die sogenannte Kunstkopftechnik. Was ist das genau?
1: Kunstkopf ist eine Technik, wo aufgenommen wird, ein Aufnahmegerät, meistens auf einen Kopf gebaut, wird in die Mitte gestellt des Raumes und die ganzen Tonsignale kommen in diesen Kopf rein und man hat das Gefühl, dass man mitten im Raum steht, zwischen den Musikern.
0: Also wenn man es hört.
1: Wenn man es hört. Oh.

Man hört es nur, wenn man Kopfhörer auf hat. Also wenn das durch Lautsprecher kommt, dann denkt man, wieso, wo ist denn jetzt die Stimme? Ich höre die gar nicht richtig. Aber wenn man sich zwischen zwei Lautsprecher stellt oder Kopfhörer auf hat, dann denkst du wirklich, du bist mitten in der Band drin. Und das ist sehr faszinierend, aber ist irgendwie dann doch nicht zu Ende gedacht. Also zum Beispiel bei Street Hassle sind diverse Aufnahmen bei Live-Konzerten in Deutschland gemacht worden. München, Wiesbaden, Ludwigshafen. Und diese Technik kommt ja aus Deutschland. Entwickelt von Manfred Schunke, einem Toningenieur aus Berlin, der dann hier in Norddeutschland in Wilster ein Studio aufgemacht hat, das Delta Akustikstudio. Und dieser Mann, den hat wohl Lou Reed kennengelernt, der hat das aufgenommen und die haben dann die Aufnahmen weiter bearbeitet für Street Hassle, das Album.

Und als ich das jetzt über Lautsprecher hörte, habe ich gedacht, wieso klingt denn das so beschissen? Also man konnte ja die Stimme gar nicht hören. Und dann habe ich gemerkt, ach, es ist ja Kunstkopf, habe die Kopfhörer aufgesetzt und das war eine Erleuchtung. Ne? Aber das ist für den normalen Zuhörer irgendwie ein bisschen anstrengend. Und das Album ist ein gutes Rockalbum, muss ich sagen.

0: aber nur einen richtig großen Song, Street Hassle, so eine Art Mini-Oper mit Aufnahmen, also eine Schilderung des Straßenlebens. New York, sein Hauptthema.
1: Das ist ja sein Thema, ne? Ja, genau.
0: Und am Ende ist Bruce Springsteen zu hören, der zitiert einen Text. Also, der steht auf der Plattencover nicht drauf, aber man hört es ganz deutlich. Also, die hatten schon Kontakt
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0: damals.
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0: Also der Einfluss war nicht nur musikalisch.
1: Der war nicht nur angenommen, sondern der ist hier belegt, genau. Sozusagen. Diese Kunstkopfgeschichte, die trägt er dann aber weiter zu dem nächsten Album, das heißt The Bells, 1979.
0: Ja, dazwischen gibt es noch ein Live-Album, Live Take No Prisoners, das mit diesem Kunstkopf aufgenommen worden ist. Aufgenommen im Bottom Lime, einem kleinen Club in New York. Und das Tolle ist, wenn du das hörst, dann denkst du wirklich, du bist in diesem Club. Also nicht in der großen Halle, sondern mitten in dem Club und da kommt Lou Reed, erzählt was, Stunden lange Monologe, er redet über irgendwas. Also du, das ist aber ganz intim. Und du bist mitten unter den Musikern. Das ist schon klasse. Also das muss man als Kunstkopferfahrung hören. Und dann gibt es noch ein drittes Album, das The Bells heißt, wie gesagt. Und das wurde hier aufgenommen, in Wilster.
1: Alles in Lou Reed in Wilster.
0: Schleswig-Holstein.
1: Ich habe das nicht gewusst, das ist doch ein Ding.
0: Ich weiß, das wurde aufgenommen, ich glaube 79. Da hieß es auch, ja, Lou Reed ist in der Stadt und so. Ja, so. Und ich weiß nicht, ob er dann mal Madhouse auch mal zu sehen war, also in der Hamburger Innenclub-Disco und so weiter. Also war in der Stadt und fuhr dann immer nach Wilster raus und nahm da seine Platte auf. Das war natürlich ein sensationelles Ereignis. Dann als
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0: Hamburg, der Nabel der Welt.
1: Ja, na, selbstverständlich. So, er singt ein bisschen, ich finde, sehr, sehr erinnert das an die Weise, wie David Bowie singt. Das muss ich sagen. Er singt höher. Ich finde, es passt nicht für Lou Reed.
0: Nee, genau. Es ist also nicht so ein tolles Album. Einige Songs hat er übrigens mit Nils Lofgren geschrieben, den er kennenlernte, der aber hier nicht mitspielt.

0: Aber Don Cherry, der Jazz-Trompeter, spielt mit, der in Schweden lebte. Er ist ja der Vater von Neneh Cherry.
1: Ja, ja, ja.
0: Und insofern, er lebt in Schweden und er spielt ein Trompetensolo drauf, ganz wunderbar.

0: Es ist ein interessantes Album, das auch überhaupt nicht ankam. Kommerziell nicht, die Kritiker fanden es schrecklich. Aber Lou Reed hält's hoch in Ehren. Er hat kurz vor seinem Tod hat er noch gesagt, ja, The Bells, das ist eines meiner liebsten Alben. Also,
1: wie? Das zieht sich irgendwie, er findet immer alles schlimm, was alle blöd finden und andersrum. Okay, alles klar, das kann man natürlich so halten.
0: So ist es.
1: 1980, er ist wirklich auch sehr fleißig. Man muss bei allen Schwierigkeiten, die er hat, auch mit Leuten und sich immer wieder zerstreitet und so, er ist ein fleißiger Mann. Das kann man nicht leugnen. Growing Up in Public ist ein Album, das er auf Montserrat aufnimmt. Das ist das, die kleine Insel auf der, ich glaube, die heißen Air Studios von George Martin.
0: Ja, die von George Martin hatte die Studios Air Studios in London und mit der Filiale in Montserrat aufgenommen, gegründet. Das ist eine karibische Insel, die dann später von einem Vulkan verschüttet wurde. Also die Studios wurden verschüttet. Das ist eine ganz tragische Geschichte. Da gibt's auch einen Film drüber und es gab ein großes Konzert, das Concert von Montserrat in den 90er Jahren und da wurde Geld gesammelt für diese arme Insel, die immer noch nicht erholt ist.
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1: Ja, jedenfalls ist eine wichtige Sache, dass Lou Reed, der ja nun Drogen aller Art ausprobiert hat und sein ganzes Leben genommen hat, Ende der 70er Jahre, 79, aufgehört hat. Einfach, vielleicht aus gesundheitlichen Gründen, vielleicht war es wegen seiner Frau, ich weiß es nicht. Jedenfalls hat er gesagt, er wohnt nämlich mit einer neuen Frau, Sylvia heißt sie, jetzt auf einem großen Landsitz in New Jersey. Das konnte er sich wohl offensichtlich leisten und ist nüchtern, trinkt nicht mehr, nimmt keine Drogen mehr und macht noch auf diesem Album Growing Up in Public einen ironischen Song über dieses Themas The Power of Positive Drink.
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1: Also die Kraft, positiv zu trinken, also wahrscheinlich Apfelsaft oder sowas.
2: Ich finde, das ist auch ein bisschen lustig. Alex, das ist ein bisschen alberne Platte, finde ich.
1: Ja, also, die Platte ist nicht so gut. Und sein Vertrag mit Arista Records ist damit auch erfüllt.

0: glücklich mit Blue, weil sie haben nicht besonders viel verkauft. Und insofern war das auch ein Kapitel, das abgeschlossen wurde von ihm, aber auch ein großes Kapitel, das sein Leben ja komplett erfüllt hat. Drogen, und natürlich kann man darüber philosophieren. Er ist ja später im Alter von 71 Jahren an Leberkrebs und Leberzirrhose gestorben, hat eine Lebertransplantation nicht überlebt. Kann natürlich sicherlich die Ursachen in dieser jahrelangen Alkohol- und Drogensucht gewesen sein. Das ist nicht auszuschließen.
1: Das liegt ja nahe. Der musikalische Weg von Lou Reed, der ist aber noch nicht zu Ende.
0: Nee.
1: Im Jahr 1979, es kommen dann noch einige sehr interessante Alben und auch einige sehr interessante Wendungen, finde ich. Er bleibt eben eine wichtige Figur. Zum Abschluss dieser Folge wollte ich dich einmal fragen, wenn was rauskam, war man da erstmal gespannt oder dachte, ach, das wird wieder nichts sein irgendwie, weil das ja so schwankend war?
0: Also ich war schon immer gespannt, weil ich meine, Lou Reed ist Lou Reed. Aber ich war dann doch immer wieder enttäuscht. Gut, man konnte immer ein, zwei Songs rauspicken. Es gab ja auf jedem Album irgendwie ein oder zwei gute Songs, die man in seinen Sendungen spielen konnte. Aber generell sowas wie Transformer, das man von hinten bis vorne gut fand, das hat man nicht wieder erlebt. Deswegen, das war schon ein bisschen merkwürdig.
1: Ja, ein bisschen schade auch vielleicht. Ja. Ne? Aber wir sehen auch, da kommen noch einige Sachen zustande.
0: Genau.
1: Darüber reden wir dann in der nächsten Folge hier bei Abendpop mit dir, Peter. Vielen Dank.
0: Danke, Uke. 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
1: Um 11 Uhr mit Astrid Fietz. Die Polizei geht seit heute früh mit einer groß angelegten Razzia gegen zwei Nazi-Gruppierungen für junge Menschen vor. Die Aktion betrifft 12 Bundesländer mit Ausnahme von Baden-Württemberg, Thüringen, Bremen und Hamburg. Holger Schmidt aus Baden-Baden mit den Einzelheiten.
2: Das sind Vereinigungen, die schon länger im Blickpunkt der deutschen Sicherheitsbehörden, aber auch von journalistischer Berichterstattung sind, weil sie durch ihre extreme, gewaltbereite, rechtsextreme Gesinnung aufgefallen sind. Diese beiden Gruppen heißen Deutsche Jugend. Jugend voran und jung und stark. Sie sind bundesweit aktiv und vor allen Dingen über Messenger-Gruppen wie zum Beispiel Telegram aktiv. Die Teilnehmer in diesen Gruppen sind sehr jung. Teilweise sind sie strafrechtlich gesehen Jugendliche oder junge Erwachsene. Und es sollen pro Gruppe jeweils mehrere hundert Personen sein, die dort Mitglied sind. Jetzt in dem Ermittlungsverfahren des Generalbundesanwalts gibt es 36 Beschuldigte, davon die meisten als sogenannte Rädelsführer der Gruppen.
1: Seit genau einem Jahr ist die aktuelle Bundesregierung aus Union und SPD im Amt. Grund zum Feiern gibt es aber kaum. In aktuellen Umfragen hat Schwarz-Rot keine Mehrheit mehr und die Beliebtheitswerte von Bundeskanzler Merz sinken immer weiter. Sabrina Fritz aus Brüssel erklärt, wie man in der EU auf den deutschen Regierungschef blickt.
3: Die Erwartungen hier in Brüssel an ihn waren hoch. Man hat sich mehr Kommunikation, mehr Führung erhofft. Und da muss man sagen, hat Merz schon geliefert. Also bei den großen Themen in diesem letzten Jahr nehmen wir jetzt mal Hilfe für die Ukraine oder die US-Zölle oder die Debatte um Grönland. Da hat er schon die Führung übernommen. Es gibt den Vorwurf von den Grünen zum Beispiel hier, dass sie sagen, naja, aber Merz denkt vor allem an die deutsche Wirtschaft und nicht so sehr an Europa. Zum Beispiel bei den US-Zöllen, da will

0: der deutsche Bundeskanzler jetzt eine schnelle Lösung, denn die treffen ja vor allem die deutsche Autoindustrie.
1: Die Grünen haben die Bundesregierung aufgefordert, ein Jahr nach ihrem Start die internen Streitigkeiten zu beenden und Politik für die Bürgerinnen und Bürger zu machen. Die Co-Vorsitzende Brandner sagte auf NDR Info, Union und SPD müssten sich auf die Dinge konzentrieren, die Deutschland voranbringen.
2: Ich erwarte von dieser Regierung, dass wir bei uns die Reform angehen, die dringend nötig sind. Wir müssen die Lohnnebenkosten senken, der Faktor Arbeit muss günstiger werden. Und das betrifft dann eben den Gesundheitsbereich, das betrifft Pflege und auch Rente. Und meiner Ansicht nach haben sie beide wirklich auch eine Verpflichtung, sich jetzt zusammenzuraufen, aufzuhören, sich gegenseitig jeweils für schuldig zu erklären, warum es nicht klappt. Und ich glaube, wenn man diesen Blick hat und sagt, jetzt stellen wir mal unsere eigenen Umfragen hinten an, jetzt gucken wir mal, was wirklich nötig ist, und dann werden wir einen gemeinsamen Weg finden, dass das mehr hilft, als sich gegenseitig immer nur die Schuld zuzuweisen.
1: Die Vorsitzende der Grünen Brandner auf NDR Info. Öl- und Gasheizungen könnten in Deutschland auch nach 2045 eingebaut werden. Das sieht der Entwurf für ein neues Heizungsgesetz aus dem Bundeswirtschaftsministerium vor, der dem ARD-Hauptstadtstudio vorliegt. Daran ist keine Rede mehr von einem Verbot. Der Entwurf muss aber noch innerhalb der Bundesregierung abgestimmt werden. Weiterhin geplant ist, dass künftig mehr klimafreundlicheres Gas und Heizöl beigemischt werden müssen. Der Anteil soll bis 2040 stufenweise angehoben werden. In ganz Deutschland kontrolliert der Zoll heute Paketdienste. Bei den Kontrollen geht es vor allem um Schwarzarbeit und darum, ob die Fahrer der Paketdienste auch faktisch den gesetzlichen Mindestlohn von 13,90 Euro pro Stunde bekommen. Der Zoll stellt immer wieder fest, dass die Fahrer zum Beispiel für Überstunden nicht bezahlt werden oder dass Pausen, Wartezeiten und Leerfahrten teilweise nicht in die Arbeitszeit fallen. Russland hat die Ukraine nach Behördenangaben erneut mit Drohnen und Raketen angegriffen, trotz der zuvor einseitig von der Ukraine ausgerufenen Waffenruhe. Den ukrainischen Behörden zufolge gab es bei Angriffen im Norden und Osten des Landes ein Todesopfer und drei Verletzte. Russlands Staatschef Wladimir Putin hatte zuvor selbst eine Feuerpause für den 8. und 9. Mai angekündigt. Russland feiert am 9. Mai den Sieg über Nazi-Deutschland traditionell mit einer Militärparade. Das waren die Nachrichten. Das Wetter in Norddeutschland. Bewölkt, örtlich Regen zwischen Ostfriesland, Hiddensee und dänischer Grenze, zeitweise heiter. Höchstwerte zwischen 10 Grad in Hannover und 16 Grad in Husum. Morgen wechselnd bewölkt, zur Nord- und Ostsee hin am meisten Sonne. Im Südosten Niedersachsens gebietsweise Regen bei maximal 11 bis 17 Grad. Am Freitag heiter bis wolkig, meist trocken, 13 bis 19 Grad. Am Sonnabend bewölkt mit sonnigen Phasen, in Niedersachsen später vereinzelt Schauer bei 14 bis 23 Grad. Es ist gleich 11.05 Uhr.
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5: Ja, wir machen jede Menge neue Musik. Wir spielen euch heute Abend alles, was neu und gut ist. Ich bin Nico. Guten Abend, soweit es geht.

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Jetzt Rico Reiermar, Ex-Sunrise Avenue-Gitarrist. Aber singen kann der auch. Und Musik machen sowieso. Vor eurem Montagabend hier im Soundcheck Neue Musik. Stay here.

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1: Um 12 Uhr mit Tarek Yusbashi. In 12 Bundesländern laufen seit heute früh Durchsuchungen bei mutmaßlichen Jungen.

0: von Rechtsextremisten. Die Razzien betreffen unter anderem Niedersachsen, Schleswig-Holstein und Mecklenburg-Vorpommern. Laut Bundesanwaltschaft sind mehr als 600 Polizeikräfte im Einsatz. Bundesjustizministerin Hubich warnt vor einer wachsenden Gefahr durch Rechtsextremismus. Aus Berlin Gabriele Intemann.
1: Gewaltbereite rechtsextreme Gruppen hätten besonders unter jungen Menschen Zulauf. Hubich bezeichnet Rechtsextremismus als die größte Gefahr von innen in Deutschland. Nach Angaben der Bundesanwaltschaft werden seit dem Morgen rund 50 Objekte durchsucht. Die Ermittlungen richten sich gegen 36 Jugendliche und junge Erwachsene. Ihnen wird vorgeworfen, Mitglieder der rechtsextremistischen Jugendgruppen Jung und Stark sowie Deutsche Jugend voran zu sein. Einige der Beschuldigten sollen laut Ermittlern politisch Andersdenkende überfallen haben. Außerdem sollen sie gemeinschaftlich Menschen angegriffen haben, die sie für pädophil hielten.
0: Seit genau einem Jahr ist die aktuelle Bundesregierung aus Union und SPD im Amt. Grund zum Feiern gibt es aber kaum. In aktuellen Umfragen hat Schwarz-Rot keine Mehrheit mehr und die Beliebtheitswerte von Bundeskanzler Merz sinken immer weiter. Sabrina Fritz aus Brüssel erklärt, wie man in der EU auf den deutschen Regierungschef blickt.
2: Die Erwartungen hier in Brüssel an ihn waren hoch. Man hat sich mehr Kommunikation, mehr Führung erhofft. Und da muss man sagen, hat Merz schon geliefert. Also bei den großen Themen in diesem letzten Jahr nehmen wir jetzt mal Hilfe für die Ukraine oder die US-Zölle oder die Debatte um Grönland. Da hat er schon die Führung übernommen. Es gibt den Vorwurf von den Grünen zum Beispiel hier, dass sie sagen, naja, aber Merz denkt vor allem an die deutsche Wirtschaft und nicht so sehr an Europa. Zum Beispiel bei den US-Zöllen, da will der deutsche Bundeskanzler jetzt eine schnelle Lösung, denn die treffen ja vor allem die deutsche Autoindustrie.
0: Ein Schiff einer französischen Reederei ist in der Straße von Hormus angegriffen worden. Mitglieder der Crew wurden verletzt und evakuiert, teilte das Unternehmen mit. Der Frachter wurde bei dem Angriff beschädigt. Die Meerenge war zu Beginn des Irankriegs von den iranischen Streitkräften weitgehend gesperrt worden. Vorgestern hatten die USA einen Einsatz für eine sichere Durchfahrt von Schiffen gestartet. Zuletzt kündigte US-Präsident Trump aber an, diesen für kurze Zeit auszusetzen. Derzeit gilt in der Region eine Waffenruhe. Trotz einer geltenden Waffenruhe setzen Israel und die Hisbollah-Miliz im Libanon ihre gegenseitigen Angriffe fort. Laut staatlicher libanesischer Nachrichtenagentur NNA hat Israel im Libanon mit Kampfflugzeugen, Artillerie und Drohnen angegriffen. 6 Menschen seien dabei getötet worden. Ein israelischer Armeesprecher sagte, die Hisbollah verstoße gegen die Waffenruhe, deshalb müsse man energisch gegen die Miliz vorgehen. Er warf ihr vor, mit Sprengstoff beladene Drohnen und Raketen auf israelische Soldaten gefeuert zu haben. Die Hisbollah hat Angriffe auf israelische Soldaten auch selbst bestätigt. Viele Kinder und Jugendliche sind mit eigenen Handys bei Insta, TikTok, Snapchat und YouTube unterwegs. Hass und Hetze, die sie dort erleben, empfinden viele von ihnen als besonders störend. Das zeigt eine Umfrage im Auftrag von UNICEF. Allerdings finden die Befragten im Alter von 14 bis 16 Jahren Verbote kaum sinnvoll.
3: Während immerhin rund die Hälfte der Befragten angibt, dass unter 14-Jährige keinen Zugang zu Social Media haben sollten, halten fast alle solche Zugangsverbote für nicht wirksam. Stattdessen fordern die Jugendlichen, den digitalen Raum sicherer zu gestalten. Sie wollen nicht einfach ausgeschlossen werden, sondern die positiven Seiten von Social Media weiter nutzen. Außerdem fordern sie, standardmäßig aktivierte Schutzeinstellungen, wie zum Beispiel Profile privat zu schalten und den Kontakt durch Fremde einzuschränken.
0: Im Zusammenhang mit dem Hunter-Virus-Ausbruch auf einem Kreuzfahrtschiff werden nun erste Infizierte von Bord gebracht. Nach Angaben der Weltgesundheitsorganisation handelt es sich um 2 erkrankte Besatzungsmitglieder und eine Person, die mit beiden Kontakt hatte. Nach Angaben des Kreuzfahrtveranstalters werden sie in die Niederlande ausgeflogen. Das Schiff liegt derzeit vor Kap Verde und soll nun die Kanaren anlaufen. 3 Menschen sind auf dem Schiff mutmaßlich am Hunter-Virus gestorben. Ein infizierter Mann wird derzeit in einer Klinik in Zürich behandelt. Das waren die Nachrichten. Das Wetter in Norddeutschland. Meist bedeckt, teilweise länger anhaltender Regen, an den Küsten trocken, bei Höchstwerten von 10 bis 16 Grad. Morgen oft trocken, im Harz etwas Regen, Höchstwerte 11 bis 17 Grad. Am Freitag überall trocken, bei 13 bis 19 Grad. Und am Sonnabend nur in Niedersachsen einzelne Schauer, dann bei 14 bis 23 Grad. Es ist 12.05 Uhr.
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Hier ist der NDR2 Soundcheck. Neue Musik. Das ist die Sendung für neue Musik im Norden. Ja, wir haben bekannte Künstlerinnen und Künstler mit dabei, wie zum Beispiel gerade eben Olivia Rodrigo mit ihrer neuen Nummer. Aber es gibt natürlich auch welche, die haben viele noch gar nicht auf dem Schirm gehabt, wie zum Beispiel der jetzt kommt, Jonah Kagan aus den USA. Den haben die meisten im Norden wahrscheinlich noch gar nicht gehört, den Namen. Aber in den USA ist er schon eine richtige Nummer. Und jetzt kommt er mit Talking About Jesus bei uns um die Ecke. Ist so ein bisschen eine mystische Nummer. Vor allem hier am Anfang. Ich finde, das klingt so ein bisschen wie aufsteigender Nebel bei Sonnenaufgang aus einem weiten Feld. Hier ist Jonah Kagan. Möge der Nebel aufsteigen. Talking About Jesus.

jetzt genauso leichtfüßig bleiben wie mit Melt, Hesitate, weil jetzt kommt Jungle, Band aus London mit Carry On. Passend zum Frühlingswetter noch bei den meisten heute Abend. Hier ist NDR 2.

Die neue von Friar Riding, Dancing in the Kitchen. Und die will dahin, wo sie, die jetzt kommt, schon ist. Luisa aus Hamburg. Die ist nämlich mit ihrem Song schon im Tagesprogramm, ja, bei NDR 2. Ist ja immer so der Test abends. Was euch gefällt, kommt dann auch tagsüber bei uns im Radio. Und Luisa gefällt euch sehr gut. Deswegen hat sie es schon geschafft. Aber ist immer noch nagelneu, deswegen passt sie auch abends noch rein. Hier ist Somewhere in the Woods.

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1: Um 13 Uhr mit Tarek Yusbashi. In 12 Bundesländern laufen seit heute früh Durchsuchungen bei mutmaßlichen jungen Rechtsextremisten. Die Razzien betreffen unter anderem Niedersachsen, Schleswig-Holstein und Mecklenburg-Vorpommern. Laut Bundesanwaltschaft sind mehr als 600 Polizeikräfte im Einsatz. Bundesjustizministerin Hubig warnt vor einer wachsenden Gefahr durch Rechtsextremismus. Aus Berlin Gabriele Intemann.
2: Gewaltbereite rechtsextreme Gruppen hätten besonders unter jungen Menschen Zulauf. Hubig bezeichnet Rechtsextremismus als die größte Gefahr von innen in Deutschland. Nach Angaben der Bundesanwaltschaft werden seit

0: dem Morgen rund 50 Objekte durchsucht. Die Ermittlungen richten sich gegen 36 Jugendliche und junge Erwachsene. Ihnen wird vorgeworfen, Mitglieder der rechtsextremistischen Jugendgruppen Jung und Stark sowie Deutsche Jugend voran zu sein. Einige der Beschuldigten sollen laut Ermittlern politisch Andersdenkende überfallen haben. Außerdem sollen sie gemeinschaftlich Menschen angegriffen haben, die sie für pädophil hielten.
1: Die Grünen haben die Bundesregierung aufgefordert, die internen Streitigkeiten zu beenden und Politik für die Bürgerinnen und Bürger zu machen. Die Co-Vorsitzende Brandner sagte auf NDR Info, Union und SPD müssten sich auf die Dinge konzentrieren, die Deutschland voranbringen.
2: Ich erwarte von dieser Regierung, dass wir bei uns die Reformen angehen, die dringend nötig sind. Wir müssen die Lohnnebenkosten senken. Der Faktor Arbeit muss günstiger werden. Und das betrifft dann eben den Gesundheitsbereich, das betrifft Pflege und auch Rente. Und meiner Ansicht nach haben sie beide wirklich auch eine Verpflichtung, sich jetzt zusammenzuraufen, aufzuhören, sich gegenseitig jeweils für schuldig zu erklären, warum es nicht klappt. Und ich glaube, wenn man diesen Blick hat und sagt, jetzt stellen wir mal unsere eigenen Umfragen hinten an, jetzt gucken wir mal, was wirklich nötig ist, und dann werden wir einen gemeinsamen Weg finden, dass das mehr hilft, als sich gegenseitig immer nur die Schuld zuzuweisen.
1: Die Vorsitzende der Grünen Brandner auf NDR Info. In der Straße von Hormus ist ein Containerschiff einer französischen Reederei getroffen worden. Besatzungsmitglieder wurden verletzt und das Schiff ist beschädigt. Aus Paris, Kai Rinecker.
3: Nach Informationen des amerikanischen Nachrichtensenders CBS soll es sich um einen iranischen Marschflugkörper gehandelt haben. Nach CBS-Angaben und französischen Medieninformationen soll das Containerschiff versucht haben, mit Hilfe des amerikanischen Geleitschutzes die Straße von Hormus zu durchqueren. Die USA haben ihren Militäreinsatz dort zur Sicherung des Schiffverkehrs nach nur einem Tag wieder ausgesetzt, angeblich um einen diplomatischen Durchbruch mit dem Iran möglich zu machen.
1: Die Straße von Hormus war zu Beginn des Irankriegs Ende Februar von den iranischen Streitkräften weitgehend gesperrt worden. Russland ignoriert nach ukrainischer Darstellung die einseitig von Kiew angeordnete Feuerpause. Präsident Selenskyj teilte mit, die russische Armee habe in der vergangenen Nacht mehr als 100 Drohnen und 3 Raketen abgefeuert. Die ukrainische Waffenruhe ist seit Mitternacht in Kraft. Kiew hatte Russland aufgerufen, sich anzuschließen. Russland selbst will am 8. und 9. Mai die Angriffe auf die Ukraine aussetzen. Grund sind die Feiern zum Tag des Sieges in Moskau. Ob die Ukraine ihre einseitige Feuerpause trotz der jüngsten Angriffe aufrechterhält, will die Regierung am Abend entscheiden. Grüne und CDU in Baden-Württemberg haben ihren Koalitionsvertrag vorgestellt. Er beinhaltet unter anderem ein kostenloses und verpflichtendes letztes Kindergartenjahr. Außerdem will Grün-Schwarz am Ziel festhalten, dass Baden-Württemberg bis 2040 klimaneutral werden soll, 5 Jahre früher als der Bund. Unternehmensgründungen sollen künftig innerhalb von 2 Tagen möglich sein. Die Klage gegen das geplante Kreuz Kedingen der Küstenautobahn A20 ist vor dem Bundesverwaltungsgericht gescheitert. Geklagt hatte das Elbfährunternehmen FRS Glückstadt Wischhafen. Aus Kiel, Theresa Ehrl.
4: Der 9. Senat des Bundesverwaltungsgerichts wies diese spezielle Klage ab, weil sie die persönlichen Rechte der Reederei nicht verletzt. Der Grund, das Autobahnkreuz steht laut Gericht nicht in Konkurrenz mit dem Fährunternehmen. Das macht nur der Tunnel und für den ist das Baurecht schon beschlossen. Die Reederei hatte geklagt, weil sie immense Einbußen in ihren Einnahmen erwartet, sollte der Tunnel gebaut werden. Geschäftsführer Tim Kunstmann rechnet nach eigener Aussage sogar damit, dass er den Betrieb der Elbfähre zwischen Glückstadt und Wischhafen einstellen muss. Um Anspruch auf Schadensersatz zu haben, plante das Unternehmen also gegen alle Planfeststellungsbeschlüsse zu klagen, die den Tunnel direkt oder die beiden Anschlussstellen wie eben das Kedinger Kreuz betreffen.
1: Das waren die Nachrichten. Das Wetter in Norddeutschland, meist bedeckt, teilweise länger anhaltender Regen, an den Küsten trocken, 10 bis 16 Grad und morgen oft trocken, im Harz etwas Regen bei 11 bis 17 Grad. Es ist 13.05 Uhr.
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8: Mit Nico und jetzt neue Musik von Sam Barber. Ist was für die Luftakustikgitarre.

0: 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Jetzt mit neuer Musik von den Sportfreunden Stiller. Und die haben einfach mal eine Lebensweisheit rausgehauen. Oder eine Blumenweisheit.
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0: So heißt der Song.
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Ach guck, es gibt neue Musik von Kitschkrieg und vor allem auch Provinz. Provinz kennen die meisten zumindest hier im Norden. Hier ist NDR 2 mit dem Soundcheck Neue Musik und Kitschkrieg zusammen mit Provinz und Shotgun. Okay, gut nach vorne die Nummer.

zu nett, zu wohlfühlig, LOL mit Red Eyes. Ja, wir können auch anders. Wir können auch ein bisschen krawalliger mit Salo aus Österreich. Ich streichle Tauben. Im NDR 2 Soundcheck neue Musik. Krawall, 1, 2, 3, los!

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Ja, das war Neue Musik. Nicht von den Ärzten, aber von einem von den Ärzten. Nämlich von Fahr in Urlaub. Ich bin Nico und dann mal weg.

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1: Um 14 Uhr mit Tarek Yusbashi. In 12 Bundesländern hat es Durchsuchungen bei mutmaßlichen Rechtsextremisten gegeben. Razzien gab es auch in Niedersachsen, Schleswig-Holstein und Mecklenburg-Vorpommern. Die Ermittlungen richten sich gegen Organisationen mit Namen Jung und Stark sowie Deutsche Jugend voran. Der Bundesanwaltschaft sind beide Vereinigungen bekannt und hat sie als sogenannte kriminelle Vereinigung eingestuft. Der Extremismusexperte Holger Schmidt sagte auf NDR Info, die Ermittlungen befänden sich noch ganz am Anfang.
2: Das Besondere ist jetzt, dass eben Generalbundesanwalt Jens Rommel sagt, das Ganze hat für ihn den Charakter von kriminellen Vereinigungen. Und er hat eben 36 Personen ausgemacht, die da die Wortführer sind. Und gegen diese Personen richten sich jetzt die Durchsuchungen. Und da fällt eben auf, die sind vergleichsweise viele, 36 Leute in Gruppen von jeweils mehreren hundert, die da miteinander gechattet haben. Und sie sind sehr jung, teilweise nicht mal volljährig, teilweise noch Heranwachsende. Und auch bei den etwas Älteren sind die eher so Tendenz Anfang 20 bis Anfang 30 Jahre alt. Also ein wirklich ausgesprochen junges Phänomen.
1: Es war ein Wahlversprechen der

0: Union das sogenannte Heizungsgesetz von Robert Habeck rückgängig zu machen. Jetzt plant Wirtschaftsministerin Reiche von der CDU, dass auch nach 2045 mit Öl und Gas geheizt werden darf. Details von Anne-Katrin Mellmann aus Berlin.
1: Keine Verbote mehr, also Öl- und Gasheizungen dürfen weiter betrieben werden. Aber ab 2029 dann mit einer Beimischung von Brennstoffen aus nachwachsenden oder künstlichen Rohstoffen. Das können Brennstoffe sein, die gewonnen werden aus Biogas, aus der Vergärung, ne, von Gülle zum Beispiel oder eben auch Alkohol aus Zucker oder stärkehaltigen Pflanzen. Und all das soll dann eben so nach und nach beigemischt werden, bis man dann irgendwann einen Anteil von 60% erreicht.
0: Umweltschützer sprechen von einer klimapolitischen Bankrotterklärung. Der Bund für Umwelt- und Naturschutz kritisiert, dass Ministerin Reiche damit das Klimaziel 2045 faktisch aufgebe. Öl- und Gasheizungen könnten nicht nur weiter eingebaut, sondern auch weiter fossil betrieben werden, so der BUND. Wer diskriminiert wird, soll in Zukunft länger Zeit haben, seine Rechte durchzusetzen. Die Frist für Entschädigung soll von bislang 2 auf 4 Monate verlängert werden. Das sieht ein Gesetzentwurf zur Reform des Gleichstellungsgesetzes vor, den die Bundesregierung auf den Weg gebracht hat. Aus Berlin, Dietrich Karl Meurer.
2: Die Reform stärkt den Schutz auch außerhalb der Arbeitswelt. So sollen Benachteiligungen wegen des Geschlechts bei allen zivilrechtlichen Verträgen verboten sein, etwa auf dem Wohnungsmarkt. Auch der Schutz vor sexueller Belästigung fällt unter das allgemeine Gleichstellungsgesetz. Hier ist eine Erweiterung vorgesehen. Der Schutz soll nicht mehr nur am Arbeitsplatz gelten, sondern auch in Bereichen wie Fitnessstudios oder Fahrschulen. Als nächstes berät der Bundestag den Gesetzentwurf.
0: Russland ignoriert nach ukrainischer Darstellung die einseitig von Kiew angeordnete Feuerpause. Präsident Selenskyj teilte mit, die russische Armee habe in der vergangenen Nacht mehr als 100 Drohnen und 3 Raketen abgefeuert. Die ukrainische Waffenruhe ist seit Mitternacht in Kraft. Kiew hatte Russland aufgerufen, sich anzuschließen. CDU und SPD in Rheinland-Pfalz haben ihren Koalitionsvertrag für die neue Landesregierung unterschrieben. Der designierte Ministerpräsident Schnieder von der CDU und der bisherige Amtsinhaber Schweizer von der SPD unterzeichneten das Dokument gemeinsam. Der Vertrag sieht unter anderem mehr Stellen bei der Polizei und ein verbindliches Kindergartenjahr vor. Der neue rheinland-pfälzische Landtag kommt am 18. Mai zu seiner konstituierenden Sitzung zusammen. Dann soll Schnieder zum neuen Ministerpräsidenten gewählt werden. In der Grafschaft Bentheim untersuchen Wolfsexperten eine große Zahl von Schafsrissen. Der Fall ist einer der größten bisher dokumentierten in Niedersachsen. Nach Angaben der Landwirtschaftskammer sind mindestens 57 Schafe getötet und mehr als 100 verletzt worden. Die Zahlen könnten sich noch erhöhen. Die Risse werden momentan begutachtet. Die Experten versuchen zu klären, wie viele Wölfe beteiligt waren und wie sie auf das umzäunte Gelände gekommen sind. Die Angriffe im Ort Füchtenfeld hatten sich in 2 Nächten Ende vergangener Woche ereignet. Die toten und verletzten Schafe wurden erst nach und nach gefunden, weil das Weidegelände sehr groß ist. Das waren die Nachrichten. Das Wetter in Norddeutschland. Meist bedeckt, teilweise länger anhaltender Regen, an den Küsten trocken bei Höchstwerten von 10 bis 16 Grad. Morgen oft trocken, im Harz etwas Regen, Höchstwerte 11 bis 17 Grad. Und am Freitag dann überall trocken bei 13 bis 19 Grad. Es ist 14.05 Uhr.
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8: Und mit Musik von Noah Kahan, der ja gerade vor kurzem sein 4. Album rausgebracht hat, The Great Divide. Mit drauf ist dieser Song hier. Und er heißt doch genauso, The Great Divide. Ich bin Alex, hi.

0: Olivia Dean, Man I Need. Und Olivia Dean kommt nächste Woche für zwei Konzerte hier nach Deutschland. Leider nicht hier zu uns in den Norden, sondern nach Köln und Berlin. Und ausverkauft sind die Konzerte auch schon. Also sie ist halt gerade auch einfach eine der Acts überhaupt.
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0: Die Jungs von 01099 waren bisher ja eigentlich unzertrennlich.
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0: Aber jetzt ist es doch passiert. Paul von 01099 hat seine erste Solo-Single veröffentlicht. Und damit kann man schon sagen, beginnt für ihn jetzt wirklich so ein ganz neues musikalisches Kapitel nach der Zeit, beziehungsweise zumindest nach den Alben mit 01099. Immerhin drei Nummer-1-Alben hatten die ja. Jetzt, wie gesagt, ist sein erster Solo-Song draußen. Gib mir mehr du, heißt der. Und es ist der erste Vorgeschmack auch auf sein kommendes Debütalbum und zeigt halt einfach von ihm aus so ein bisschen so eine persönlichere Seite, abseits der ganzen Banddynamik. Unser Song des Abends heute, für den ihr natürlich wie immer sehr gern Feedback schicken könnt über den Messenger in der kostenlosen Enjoy-App. Was sagt ihr zu dem Song? Der neue Solo-Song von Paul von 01099. Das hier ist Gib mir mehr du.

Russell und Khalid mit All I Know hier in Enjoy Play. Plattenlabels schicken ja, wenn es neue Songs gibt, immer auch so kleine Infotexte mit. Die kriegen wir hier beim Radio dann und dann stehen da so die wichtigsten Infos zum Song drin. Und bei dem Song, um den es jetzt geht, da habe ich wirklich eben ganz kurz gestutzt. Ich weiß nicht, hatte mein Gehirn irgendwie einen kurzen Aussetzer. Tyler und Sarah Larson haben ja vor kurzem einen gemeinsamen Song rausgebracht und im Infotext dazu steht: Zwei absolute IT-Girls vereinen sich erstmals auf einem gemeinsamen Track. Und es ist kein Witz, ich habe wirklich für eine Sekunde eben gedacht, was haben denn Tyler und Sarah Larson mit IT zu tun? Aber es soll natürlich It-Girls heißen. Und das ergibt natürlich auch Sinn. Hier ist also dieser gemeinsame Song der beiden It-Girls. She Did It Again, Tyler und Sarah Larson.

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0: Ihr hört Enjoy Play am Dienstagabend. Und vor kurzem hat ja die großartige Holly Humberstone ihr zweites Album veröffentlicht. To Love Somebody ist der Song, der seitdem rauf und runter läuft. Cruel World heißt dieses neue zweite Album. Ein wunderschönes Indie-Pop-Album über das Thema aller Themen, nämlich über die Liebe. Und Holly Humberstone wird auch im kommenden Herbst für einige Konzerte nach Deutschland kommen, auch nach Hamburg. Und im Enjoy-Interview hat sie uns erzählt, dass sie das deutsche Publikum wirklich ganz besonders findet.
1: Vielleicht klingt es so, als würde ich lügen, aber ich finde, das deutsche Publikum ist wirklich mit eins der besten überhaupt. Ich habe das Gefühl, die Deutschen ähneln den Briten da sehr. Sie haben immer eine gute Zeit, zeigen, dass sie die Musik wirklich toll finden und sind einfach super interessiert an den Texten. Ich mag die Menschen einfach sehr und verbinde mit Deutschland immer tolle Shows. Ich freue mich auch schon riesig, bald wieder zurück nach Deutschland zu kommen.
2: Ich fühle mich It's good people and I associate German shows with being some of the best I've played.
0: Also ihr könnt Holly Humberstone live sehen. Am 26. September ist sie in Hamburg. Und das hier ist Musik von ihrem neuen Album. Make It All Better heißt dieser Song. Holly Humberstone hier in Enjoy Play.

0: Das ist Olga Mikko mit Who's That Calling? Hier in Enjoy Play, eurer Show für neue Musik. Dienstagabend, 7:08. Und das hier sind Bad Moms Jay und Boki. Gefährlich.
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1: Um 15 Uhr mit Benjamin Kirsch. In 12 Bundesländern hat es heute Durchsuchungen bei mutmaßlichen jungen Rechtsextremisten gegeben. Die Razzien betreffen unter anderem Niedersachsen, Schleswig-Holstein und Mecklenburg-Vorpommern. Laut Bundesanwaltschaft waren in der Spitze mehr als 600 Polizeikräfte im Einsatz. Bundesjustizministerin Hubig warnt vor einer wachsenden Gefahr durch Rechtsextremismus. Aus Berlin, Gabriele Intemann.
2: Gewaltbereite rechtsextreme Gruppen hätten besonders unter jungen Menschen Zulauf. Hubig bezeichnet Rechtsextremismus als die größte Gefahr von innen in Deutschland. Nach Angaben der Bundesanwaltschaft werden seit dem Morgen rund 50 Objekte durchsucht. Die Ermittlungen richten sich gegen 36 Jugendliche und junge Erwachsene. Ihnen wird vorgeworfen, Mitglieder der rechtsextremistischen Jugendgruppen Jung und Stark sowie Deutsche Jugend voran zu sein. Einige der Beschuldigten sollen laut Ermittlern politisch Andersdenkende überfallen haben. Außerdem sollen sie gemeinschaftlich Menschen angegriffen haben, die sie für pädophil hielten.
1: Es war ein Wahlversprechen der Union, das sogenannte Heizungsgesetz von Robert Habeck rückgängig zu machen. Jetzt plant Wirtschaftsministerin Reiche von der CDU, dass auch nach 2045 mit Öl und Gas geheizt werden darf. Details von Anne-Kathrin Mellmann in Berlin.
3: Keine Verbote mehr, also Öl- und Gasheizungen dürfen weiter betrieben werden. Aber ab 2029 dann mit einer Beimischung von Brennstoffen aus nachwachsenden oder künstlichen Rohstoffen. Das können Brennstoffe sein, die gewonnen werden aus Biogas, aus der Vergärung, ne, von Gülle zum Beispiel oder eben auch Alkohol aus Zucker oder Stärke.

0: nachhaltigen Pflanzen und all das soll dann eben so nach und nach beigemischt werden, bis man dann irgendwann einen Anteil von 60% erreicht. Dieser Referentenentwurf geht jetzt erstmal in die Ressortabstimmung, das heißt, die zuständigen Ministerien müssen sich den anschauen, Verbände müssen den anschauen, dann soll er aber schon am kommenden Mittwoch im Kabinett liegen und dann ins Parlament geleitet werden. Also es soll jetzt alles sehr, sehr schnell gehen.
1: Der Bund für Umwelt- und Naturschutz kritisiert, dass Ministerin Rache damit das Klimaziel 2045 faktisch aufgebe. Öl- und Gasheizungen könnten nicht nur weiter eingebaut, sondern auch weiter fossil betrieben werden. Russland ignoriert nach ukrainischer Darstellung die einseitig von Kiew angeordnete Feuerpause. Präsident Selenskyj teilte mit, die russische Armee habe in der vergangenen Nacht mehr als 100 Drohnen und Raketen abgefeuert. Die ukrainische Waffenruhe ist seit Mitternacht in Kraft. Kiew hatte Russland aufgerufen, sich anzuschließen. CDU und SPD in Rheinland-Pfalz haben ihren Koalitionsvertrag für die neue Landesregierung unterschrieben. Der designierte Ministerpräsident Schnieder von der CDU und der bisherige Amtsinhaber Schweizer von der SPD unterzeichneten das Dokument gemeinsam. Der Vertrag sieht unter anderem mehr Stellen bei der Polizei und ein verbindliches Kindergartenjahr vor. Der neue rheinland-pfälzische Landtag kommt am 18. Mai zu seiner konstituierenden Sitzung zusammen. Dann soll Schnieder zum neuen Ministerpräsidenten gewählt werden. Die Europäische Kommission will Armut beenden und hat erstmals eine EU-weite Anti-Armutsstrategie dafür vorgelegt. Ein Schwerpunkt liegt auf der Bekämpfung von Kinderarmut, zum Beispiel durch besseren Zugang zu Bildung, Gesundheitsversorgung und Betreuung. Auch Beratungsangebote und Hilfen für die psychische Gesundheit sollen gestärkt werden. Zugleich will die Kommission stärker gegen Wohnungsnot vorgehen und Menschen besser integrieren, die vom Arbeitsmarkt ausgeschlossen sind. Laut offiziellen Zahlen ist jeder fünfte Mensch in der EU armutsgefährdet, bei Kindern ist es sogar jedes vierte. In der Grafschaft Bentheim untersuchen Wolfsexperten eine große Zahl von Schafsrissen. Der Fall ist einer der größten bisher dokumentierten in Niedersachsen. Nach Angaben der Landwirtschaftskammer sind mindestens 57 Schafe getötet und mehr als 100 verletzt worden. Die Zahlen könnten sich noch erhöhen. Die Risse werden momentan begutachtet. Die Experten versuchen zu klären, wie viele Wölfe beteiligt waren und wie sie auf das umzäunte Gelände gekommen sind. Die Angriffe im Ort Füchtenfeld hatten sich in zwei Nächten Ende vergangener Woche ereignet. Das waren die Nachrichten. Das Wetter in Norddeutschland, meist bedeckt, teilweise länger anhaltender Regen, an den Küsten trocken, Höchstwerte 10 bis 16 Grad. Nachts gebietsweise etwas Regen, überwiegend trocken, Tiefstwerte 8 bis 3 Grad und morgen oft trocken, im Harz etwas Regen, Höchstwerte 11 bis 17 Grad. Es ist jetzt 15.05 Uhr.
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5: 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Wie ihr dieses Jahr kostenlos hinkommt, das verrate ich euch nach drei Songs.
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0: Twist the MC mit Wait For You hier in Enjoy Play. 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
1: Chiara, du gewinnst!
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0: 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Und jetzt Musik von einem, der auch dieses Jahr beim Airbeat auflegt. Eli Oaks aus Österreich. Das hier ist Borderline.

Nicht mehr ganz so lange hin bis zu ihrer Hochzeit. Taylor Swift, am 3. Juli heiratet sie ja Travis Kelce, das Ganze dann in New York. Definitiv die Hochzeit des Jahres. Das hier ist Fischer mit Rain. 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

0: David Guetta und Sia mit Beautiful People hier in Enjoy Play. 20 vor 8.
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0: Und ihr hört einen Beitrag von Lilly Shark für die evangelische Kirche.
2: Wenn du schon mal im Chor gesungen hast, kennst du es. Die Lunge ist leer, der Ton droht abzubrechen. Die Sängerinnen und Sänger in einem Chor lernen dann etwas Entscheidendes. Jeder darf atmen, aber nicht alle gleichzeitig. Während ich Luft hole, trägt jemand anderes den Klang weiter. So entsteht der Eindruck eines einzigen durchgehenden Tons. Versetztes Atmen nennt man das. Aber manchmal fällt das Durchatmen schwer, nicht nur im Chor. Wenn mir Sorgen schwer auf der Brust liegen und der lange Ton der Hoffnung kaum noch zu halten scheint. Die Schöpfungsgeschichte in der Bibel erzählt davon, wie Gott dem Menschen den Atem einhaucht. Atmen ist heilig. Aber niemand von uns ist dafür gemacht, endlos Luft zu haben. Wenn mir im Leben die Luft wegbleibt, vertraue ich darauf, dass es da auch so etwas wie versetztes Atmen gibt. Ich kann atmen und andere halten den Ton weiter. Und später nehme ich den Ton wieder auf, damit andere Luft holen können. Vielleicht sind wir gerade mittendrin in einem sehr langen Ton. Dann brauchen wir einander zum Atmen und zum Weitersingen.
0: Und das war ein Beitrag von Lilly Shark für die evangelische Kirche.
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Feiern und Dalton sind das mit Verliebt in mich hier in Enjoy Play am Dienstagabend. 10 Minuten vor 8, gleich um 8, bringen euch die Enjoy-Infos auf den neuesten Stand. Also falls ihr heute noch nicht viel von der Welt mitbekommen habt, dann gleich nochmal so ein Roundup des Tages für euch. Und bis dahin auch noch jede Menge neue Musik, unter anderem Pink Panthers gleich mit Illegal und Samba Homewrecker. Und jetzt erstmal Topic und Becky G mit Sorry Puppy hier in Enjoy Play. 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
1: Um 16 Uhr mit Benjamin Kirsch. In 12 Bundesländern hat es Durchsuchungen bei mutmaßlichen Rechtsextremisten gegeben. Razzien gab es auch in Niedersachsen, Schleswig-Holstein und Mecklenburg-Vorpommern. Die Ermittlungen richten sich gegen Organisationen mit Namen wie Jung und Stark sowie Deutsche Jugend voran. Der Bundesanwaltschaft sind beide Vereinigungen bekannt und hat sie als sogenannte kriminelle Vereinigung eingestuft. Der Extremismus-Experte Holger Schmidt sagte auf NDR Info, die Ermittlungen befänden sich noch ganz am Anfang.
2: Das Besondere ist jetzt, dass eben Generalbundesanwalt Jens Rommel sagt, das Ganze hat für ihn den Charakter von kriminellen Vereinigungen und er hat eben 36 Personen ausgemacht, die da die Wortführer sind. Und gegen diese Personen richten sich jetzt die Durchsuchungen. Und da fällt eben auf, die sind vergleichsweise viele, 36 Leute in Gruppen von jeweils mehreren hundert, die da miteinander gechattet haben. Und sie sind sehr jung, teilweise nicht mal volljährig, teilweise noch Heranwachsende. Und auch bei den etwas Älteren sind die eher so Tendenz Anfang 20 bis Anfang 30 Jahre alt. Also ein wirklich ausgesprochen junges Phänomen.
1: Der Extremismus-Experte Holger Schmidt auf NDR Info. Die ukrainische Regierung entscheidet nach eigenen Angaben am Abend darüber, ob sie die einseitig ausgerufene Waffenruhe gegenüber Russland aufrechterhält. Präsident Selenskyj warf Moskau vor, die Feuerpause zu ignorieren. Es habe in der Nacht und am frühen Morgen hunderte Angriffe auf die Ukraine gegeben. Russland meldet, dass in der Nacht mehr als 50 ukrainische Drohnen über russischem Gebiet abgefangen worden seien. Der Kreml hat für den 8. und 9. Mai eine Waffenruhe verkündet. Am Sonnabend findet in Moskau die Feier zum Tag des Sieges über Nazi-Deutschland statt. Bundeswirtschaftsministerin Reiche hat den Entwurf zur Reform des Gebäudemodernisierungsgesetzes vorgelegt, besser bekannt als Heizungsgesetz. Den Plänen zufolge darf auch nach 2045 weiter Öl und Gas geheizt werden. Stufenweise soll Brennstoff aus regenerativer Quelle beigemischt werden, bis zu 60%. Anne-Kathrin Mellmann in Berlin mit den Einzelheiten.
3: Diese Eckpunkte für dieses Gesetz hatte die Koalition ja im Februar schon mal präsentiert und jetzt kommt also die Ausgestaltung.

0: Gestaltung. Da gibt es jetzt gar nicht so viele Neuerungen, aber natürlich deutliche Unterscheidungen von dem ursprünglichen Gebäudeenergiegesetz, hieß ja das Heizungsgesetz. Also keine Verbote mehr, also Öl- und Gasheizungen dürfen weiter betrieben werden, aber ab 2029 dann mit einer Beimischung von Brennstoffen aus nachwachsenden oder künstlichen Rohstoffen, die nennen das Biotreppe.
1: CDU und SPD in Rheinland-Pfalz haben ihren Koalitionsvertrag für die neue Landesregierung unterschrieben. Der designierte Ministerpräsident Schnieder von der CDU und der bisherige Amtsinhaber Schweizer von der SPD unterzeichneten das Dokument gemeinsam. Der Vertrag sieht unter anderem mehr Stellen bei der Polizei und ein verbindliches Kindergartenjahr vor. Der neue rheinland-pfälzische Landtag kommt am 18. Mai zu seiner konstituierenden Sitzung zusammen. Dann soll Schnieder zum neuen Ministerpräsidenten gewählt werden. Die Europäische Kommission will Armut in der EU bekämpfen und hat erstmals eine entsprechende Strategie vorgelegt. Durch besseren Zugang zu Bildung, Gesundheitsversorgung und Betreuung soll etwa armutsbetroffenen Kindern geholfen werden. Auch Menschen, die von Wohnungsnot und Arbeitslosigkeit betroffen sind, hat das Programm im Fokus. Brüssel kann allerdings nur Empfehlungen abgeben. Die Umsetzung obliegt den Mitgliedstaaten. Laut offiziellen Zahlen ist jeder fünfte Mensch in der EU armutsgefährdet. Kinder sind noch stärker betroffen. Das afghanische Generalkonsulat in Bonn bietet nach NDR-Informationen ab heute unbezahlte Praktika an. Das Konsulat wird, unseren Recherchen zufolge, seit vergangenen Oktober von einem Vertreter der radikal-islamischen Taliban geführt. Aus Hamburg Peter Hornung.
2: Arbeit in einem mehrsprachigen, interkulturellen Umfeld, Berufserfahrung in einer diplomatischen Vertretung, Einblick in Konsularrecht und öffentliche Verwaltung. In blumigen Worten wirbt das afghanische Generalkonsulat in Bonn auf seiner Webseite für das neue Praktikumsprogramm. Aussuchen dürfen sich Praktikantinnen und Praktikanten auch die Bereiche, in denen sie arbeiten wollen, darunter Passdienste, Informationstechnologie und sogar Öffentlichkeitsarbeit und Kommunikation. Allerdings, es wäre Öffentlichkeitsarbeit für die in Afghanistan herrschenden Radikal-Islamisten, denen massive Menschenrechtsverletzungen vorgeworfen werden.
1: Das waren die Nachrichten. Das Wetter in Norddeutschland meist bedeckt, teilweise länger anhaltender Regen, an den Küsten trocken, Höchstwerte 10 bis 16 Grad. Nachts gebietsweise etwas Regen, überwiegend trocken, Tiefstwerte 8 bis 3 Grad. Und morgen oft trocken, im Harz etwas Regen, 11 bis 17 Grad. Es ist jetzt 16.05 Uhr.
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9: Acht Leben sind weg jetzt, echt jetzt. 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Eins verloren bei Paul van Dyck und Vespa. 98 Love Parade und Action. 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

0: das ist Loy hier in Enjoy Play mit Red Eyes. Und für Loy ist das heute wahrscheinlich ein verdammt schwieriger Tag, denn sie musste heute offiziell ihre Tour absagen.
1: Ich muss euch sagen, dass die geplante Left in Your Love Tour 2026 nicht stattfinden kann. Der Grund ist, wir haben für die geplanten Venues zu wenig Tickets verkauft. Wie ihr seht, es fällt mir total schwer, darüber zu sprechen, weil ich weiß, dass es trotz zu wenigen Ticketverkäufen es ja trotzdem Menschen da draußen gibt, die sich auf die Tour gefreut haben.
0: Also eine bittere Nachricht für Loy. Und ich muss sagen, für mich als Musikfan ist das auch traurig zu hören, weil es natürlich für junge Künstlerinnen und Künstler, für Newcomer natürlich das Allergrößte ist, auf Tour zu gehen und überall live zu spielen. Und ich bin mir sicher, das wird Loy sehr, sehr viel Überwindung und Kraft gekostet haben, diese Story heute zu posten und eben zu verkünden, dass sie ihre Tour absagen muss, weil nicht genug Tickets verkauft worden sind. Es ist aber ja so, viele Menschen gehen noch auf Konzerte, aber es konzentriert sich inzwischen alles sehr viel auf diese großen Events, auf Festivals, auf große Konzerte. Also die Leute gehen aufs Hurricane, zu Dua Lipa oder Ed Sheeran oder Taylor Swift, aber in kleinere Clubs, zu kleinen Clubkonzerten, da gehen deutlich weniger Leute hin und für solche Locations ist es dann eben auch immer schwieriger. Und der Vorstand der Bundesstiftung Livekultur sagt auch, Live-Musik lebt, aber sie wird an der Spitze fetter und an der Basis dünner. Und ich glaube, das ist gerade für kleinere und noch nicht so bekannte Künstlerinnen und Künstler natürlich zunehmend eine große, große Herausforderung, sich da noch irgendwie durchzusetzen. Und jetzt hat es leider eben Loy getroffen, die dann heute ihre Tour absagen musste. Hier ist Enjoy Play mit Maroon 5.

0: 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Macy Peters mit My Regards.
1: Das ist für euch.
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0: Das ist Alex Warren mit Fever Dream.
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0: Die Jungs von 01099 waren bisher ja absolut unzertrennlich.
2: Sie sind da, Brustlöcher und läuft gerade auf mich zu in dem beigen Crop Top und der Hose über den Po.
0: Aber jetzt ist es doch passiert. Paul von 01099 hat seine erste Solo-Single veröffentlicht und damit beginnt für ihn jetzt sozusagen ein neues musikalisches Kapitel nach drei Nummer-1-Alben mit 01099. Jetzt eben Solo, Gib mir mehr Du heißt sein erster Song und es ist auch ein Vorgeschmack auf sein erstes Solo-Album, was dann bald kommen wird und das dann auch nochmal so eine ganz persönlichere Seite abseits dieser Banddynamik von ihm zeigen soll. Unser Song des Abends heute, das ist der erste Solo-Song von Paul von 01099. Gib mir mehr Du hier in Enjoy Play.

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Tiesto und Brianna Grace mit Beautiful Places und das war Enjoy Play für heute. Ich bin Alex, danke fürs Zuhören und wenn ihr mögt, hören wir uns morgen Abend wieder ab 18 Uhr mit ganz viel neuer Musik. Also habt einen schönen Abend und bis morgen. Das hier sind Boy Loco. Praise to you. Stay.

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1: Um 17 Uhr mit Benjamin Kirsch. In 12 Bundesländern hat es Durchsuchungen bei mutmaßlichen Rechtsextremisten gegeben. Razzien gab es auch in Niedersachsen, Schleswig-Holstein und Mecklenburg-Vorpommern. Die Ermittlungen richten sich gegen die Organisationen Jung und Stark sowie Deutsche Jugend voran. Der Bundesanwaltschaft sind beide bekannt. Die Behörde hat sie bereits als kriminelle Vereinigungen eingestuft. Der Extremismus-Experte Holger Schmidt sagte auf NDR Info, die Ermittlungen befänden sich noch ganz am Anfang.
2: Das Besondere ist jetzt, dass eben Generalbundesanwalt Jens Rommel sagt, das Ganze hat für ihn den Charakter von kriminellen Vereinigungen. Und er hat eben 36 Personen ausgemacht, die da die Wortführer sind. Und gegen diese Personen richten sich jetzt die Durchsuchungen. Und da fällt eben auf, die sind vergleichsweise viele, 36 Leute in Gruppen von jeweils mehreren hundert, die da miteinander gechattet haben. Und sie sind sehr jung, teilweise nicht mal volljährig, teilweise noch Heranwachsende. Und auch bei den etwas Älteren sind die eher so Tendenz Anfang 20 bis Anfang 30 Jahre alt. Also ein wirklich ausgesprochen junges Phänomen.
1: Die Ukraine hat Russland vorgeworfen, eine von Kiew vorgeschlagene Waffenruhe ignoriert zu haben. Laut Behörden gab es russische Angriffe auf ein ziviles Auto und einen leeren Kindergarten im Nordosten der Ukraine. Zwei Menschen seien getötet worden. Aus Kiew, Gesine Dornblüt.
3: 108 Drohnen und 3 Raketen soll Russland in der vergangenen Nacht auf die Ukraine abgefeuert haben, so der ukrainische Außenminister Andriy Sybiha auf der Plattform X. Russlands Aufrufe zu einer Waffenruhe am 8. und 9. Mai bezeichnete er als vorgetäuscht. Am 9. Mai erinnert Russland traditionell mit einer Militärparade auf dem Roten Platz an den Sieg der Sowjetunion über den Faschismus 1945. Noch ist offen, wie die Ukraine reagieren wird. Präsident Selenskyj hat angekündigt, am Abend Berichte von Militär und Geheimdienst entgegenzunehmen und dann über die weiteren Schritte zu entscheiden.
1: Im Zusammenhang mit dem Hunter-Virus-Ausbruch auf einem Kreuzfahrtschiff sind erste Infizierte von Bord gebracht worden. Nach Angaben der Weltgesundheitsorganisation handelt es sich um erkrankte Besatzungsmitglieder und eine Deutsche, die als Kontaktperson gilt. Sie sind auf dem Weg in die Niederlande. 3 Menschen sind auf dem Schiff mutmaßlich am Hunter-Virus gestorben. Ein infizierter Mann wird derzeit in einer Klinik in Zürich behandelt. Er war im April von Bord gegangen. Labortests haben eine Mensch-zu-Mensch-Übertragung bestätigt. Die Europäische Kommission will Armut in der EU bekämpfen und hat erstmals eine entsprechende Strategie vorgelegt. Durch besseren Zugang zu Bildung, Gesundheitsversorgung und Betreuung soll etwa armutsbetroffenen Kindern geholfen werden. Um die psychische Gesundheit zu stärken, wirbt Brüssel.

0: Schlüssel für mehr Beratungsangebote. Auch Menschen, die von Wohnungsnot und Arbeitslosigkeit betroffen sind, hat das Programm im Fokus. Brüssel kann allerdings nur Empfehlungen abgeben. Die Umsetzung obliegt den Mitgliedstaaten. Laut offiziellen Zahlen ist jeder fünfte Mensch in der EU armutsgefährdet. Kinder sind noch stärker betroffen. Das afghanische Generalkonsulat in Bonn bietet nach NDR-Informationen ab heute unbezahlte Praktika an. Das Konsulat wird, unseren Recherchen zufolge, seit vergangenen Oktober von einem Vertreter der radikal-islamischen Taliban geführt. Aus Hamburg, Peter Hornung.
1: Arbeit in einem mehrsprachigen, interkulturellen Umfeld, Berufserfahrung in einer diplomatischen Vertretung, Einblick in Konsularrecht und öffentliche Verwaltung. In blumigen Worten wirbt das afghanische Generalkonsulat in Bonn auf seiner Webseite für das neue Praktikumsprogramm. Aussuchen dürfen sich Praktikantinnen und Praktikanten auch die Bereiche, in denen sie arbeiten wollen, darunter Passdienste, Informationstechnologie und sogar Öffentlichkeitsarbeit und Kommunikation. Allerdings, es wäre Öffentlichkeitsarbeit für die in Afghanistan herrschenden Radikal-Islamisten, denen massive Menschenrechtsverletzungen vorgeworfen werden.
0: Der amerikanische Medienunternehmer Ted Turner ist tot. Der Gründer des weltweit ersten 24-Stunden-Nachrichtenkanals CNN starb nach Angaben seines Senders im Alter von 87 Jahren. Zu seinem Fernsehimperium gehörten neben CNN unter anderem der Unterhaltungssender TNT und der Zeichentricksender Cartoon Network. Vor 8 Jahren hatte der Unternehmer eine Demenzerkrankung öffentlich gemacht. CNN würdigte Turner als Pionier, der die Fernsehberichterstattung revolutioniert habe. Das waren die Nachrichten. Das Wetter in Norddeutschland. Gebietsweise Regen, auch länger trocken, 8 bis 14 Grad, in der Nacht bis auf ein paar Schauer trocken, Tiefstwerte 8 bis 3 Grad. Morgen teilweise heiter, im Harz gebietsweise Regen, Höchstwerte 10 bis 17 Grad und am Freitag heiter bis wolkig bei 13 bis 19 Grad. Es ist jetzt 17.05 Uhr.
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1: Um 18 Uhr mit Wolfgang Berger. In 12 Bundesländern hat es Durchsuchungen bei mutmaßlichen Rechtsextremisten gegeben. Razzien gab es auch in Niedersachsen, Schleswig-Holstein und Mecklenburg-Vorpommern. Die Ermittlungen richten sich gegen die Organisationen Jung und Stark sowie Deutsche Jugend voran. Der Bundesanwaltschaft sind beide bekannt. Die Behörde hat sie bereits als kriminelle Vereinigungen eingestuft. Der Extremismus-Experte Holger Schmidt sagte auf NDR Info, die Ermittlungen befänden sich noch ganz am Anfang.
2: Das Besondere ist jetzt, dass eben Generalbundesanwalt Jens Rommel sagt, das Ganze hat für ihn den Charakter von kriminellen Vereinigungen. Und er hat eben 36 Personen ausgemacht, die da die Wortführer sind. Und gegen diese Personen richten sich jetzt die Durchsuchungen. Und da fällt eben auf, die sind vergleichsweise viele, 36 Leute in Gruppen von jeweils mehreren hundert, die da miteinander gechattet haben. Und sie sind sehr jung, teilweise nicht mal volljährig, teilweise noch Heranwachsende. Und auch bei den etwas Älteren sind die eher so Tendenz Anfang 20 bis Anfang 30 Jahre alt. Also ein wirklich ausgesprochen junges Phänomen.
1: Die ukrainische Regierung entscheidet nach eigenen Angaben am Abend darüber, ob sie die einseitig ausgerufene Waffenruhe gegenüber Russland aufrechterhält. Präsident Selenskyj warf Moskau vor, die Feuerpause zu ignorieren. Es habe in der Nacht und am frühen Morgen hunderte Angriffe auf die Ukraine gegeben. Russland meldet, dass in der Nacht mehr als 50 ukrainische Drohnen über russischem Gebiet abgefangen worden seien. Der Kreml hat für den 8. und 9. Mai eine Waffenruhe verkündet. Am Sonnabend findet in Moskau die Feier zum Tag des Sieges über Nazi-Deutschland statt. Im Zusammenhang mit dem Hunter-Virus-Ausbruch auf einem Kreuzfahrtschiff sind mehrere infizierte Personen von Bord gebracht worden. Sie sind auf dem Weg in die Niederlande. Das Schiff selbst soll auf der Kanareninsel Teneriffa anlegen, in etwa 3 Tagen. Franka Welz in Madrid mit den Einzelheiten.
3: Der Zielhafen, der ist gar nicht weit vom Flughafen Teneriffa Süd entfernt. Und die Idee ist, alle zunächst direkt bei Ankunft auf der Insel zu untersuchen und sie dann möglichst zügig auszufliegen. In ihren Heimatländern müssen sie dann mutmaßlich auch nochmal in Quarantäne gehen. Und für wie lange, das obliegt dem jeweiligen Land und hängt ein bisschen auch mit der Inkubationszeit dieses Virus zusammen, denn die kann mehrere Wochen betragen.
1: Die Europäische Kommission hat erstmals eine Strategie vorgestellt, wie die EU bis 2050 von jeglicher Armut befreit werden könnte. Nach Ansicht der Behörde sollte es in allen Mitgliedstaaten kostenlosen Zugang zu Bildung, Gesundheitsversorgung und Schulessen geben. Um speziell Kinderarmut zu beenden, sei es essentiell, Eltern einen besseren Zugang zu guten Arbeitsstellen, Kinderbetreuung sowie einem sozialen Sicherheitsnetz zu verschaffen. Brüssel kann nur Empfehlungen vorlegen. Eine eventuelle Umsetzung obliegt den Regierungen der einzelnen Länder. Zum ersten Jahrestag seiner Kanzlerschaft hat Friedrich Merz eine gemischte Bilanz der Regierungsarbeit gezogen. Im ZDF verwies Merz darauf, dass die Koalition bereits viel erreicht habe. Aus Berlin Gabriele Intermann.
4: Beim Bürgergeld, bei Migration und innerer Sicherheit sieht Kanzler Merz Fortschritte. Dort

0: habe die Koalition bereits Gesetze beschlossen. Zugleich räumt Merz ein, dass die Regierung hinter dem eigenen Anspruch zurückbleibt. Trotz der offen ausgetragenen Konflikte der letzten Wochen spricht Merz von einer guten Arbeitsatmosphäre. Er sieht immer noch genügend Schnittmengen bei Union und SPD. Eine Minderheitsregierung schließt Merz aus. Er warnt vor instabilen politischen Verhältnissen in Deutschland.
1: Alkoholisierte Reisende werden nach Angaben von Ryanair für Fluggesellschaften zu einem wachsenden Problem. Firmenchef O'Leary sagte der Times, er verstehe nicht, wieso in Flughafenbars schon um 5 Uhr morgens Alkohol angeboten werde. Auch sollte grundsätzlich die Menge der ausgeschenkten Drinks begrenzt und per Bordkarte kontrolliert werden. O'Leary zufolge ist Ryanair beinahe täglich zu Umleitungen gezwungen, weil betrunkene oder aggressive Passagiere sich daneben benehmen. Vor 10 Jahren sei das höchstens einmal in der Woche vorgekommen. Das waren die Nachrichten. Und hier noch das Wetter in Norddeutschland. Gebietsweise Regen, auch länger trocken bei 8 bis 14 Grad. In der Nacht bis auf ein paar Schauer trocken, Tiefstwerte 8 bis 3 Grad. Morgen teilweise heiter, im Harz gebietsweise Regen, Höchstwerte 10 bis 17 Grad. Am Freitag heiter bis wolkig bei 13 bis 19 Grad. Am Sonnabend teils sonnig, teils wolkig. In Niedersachsen einzelne Schauer möglich bei 14 bis 22 Grad. Es ist jetzt 18.05 Uhr.
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0: 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Um 19 Uhr mit Wolfgang Berger. Mit Razzien in 12 Bundesländern ist der Generalbundesanwalt gegen mutmaßliche Rechtsextremisten vorgegangen. Sie sollen wichtige Mitglieder der kriminellen Gruppen Jung und Stark sowie Deutsche Jugend voran sein, wie die Karlsruher Behörde mitteilte. Laut dem ARD-Extremismus-Experten Holger Schmidt befinden sich die Ermittlungen noch ganz am Anfang.
1: Das Besondere ist jetzt, dass eben Generalbundesanwalt Jens Rommel sagt, das Ganze hat für ihn den Charakter von kriminellen Vereinigungen. Und er hat eben 36 Personen ausgemacht, die da die Wortführer sind. Vergleichsweise viele, 36 Leute in Gruppen von jeweils mehreren hundert, die da miteinander gechattet haben. Und sie sind sehr jung, teilweise nicht mal volljährig, teilweise noch Heranwachsende. Und auch bei den etwas Älteren sind die eher so Tendenz Anfang 20 bis Anfang 30 Jahre alt. Also ein wirklich ausgesprochen junges Phänomen.
0: Die ukrainische Regierung entscheidet nach eigenen Angaben am Abend darüber, ob sie die einseitig ausgerufene Waffenruhe gegenüber Russland aufrechterhält. Präsident Selenskyj warf Moskau vor, die Feuerpause zu ignorieren und sprach von hunderten Angriffen seit der vergangenen Nacht. Auch Russland berichtet über weitere ukrainische Drohnenangriffe. Der Kreml hat für den 8. und 9. Mai eine Waffenruhe verkündet. Am Sonnabend findet in Moskau die Feier zum Tag des Sieges über Nazi-Deutschland statt. Die Europäische Kommission hat erstmals eine Strategie vorgestellt, wie die EU bis 2050 von jeglicher Armut befreit werden könnte. Nach Ansicht der Behörde sollte es in allen Mitgliedstaaten kostenlosen Zugang zu Bildung, Gesundheitsversorgung und Schulessen geben. Brüssel kann nur Empfehlungen vorlegen. Eine eventuelle Umsetzung obliegt den Regierungen der einzelnen Länder. Der US-Medienunternehmer Ted Turner ist tot. Er starb im Alter von 87 Jahren in seinem Haus in Florida. Aus Washington Nina Barth.
2: Er war ein Medienpionier. 1980 gründete er in Atlanta, Georgia, CNN, das Cable News Network. Es war der erste Sender, der 24 Stunden Nachrichten brachte und damit die Fernsehnachrichten revolutionierte. Ted Turner war auch ein international bekannter Segler, ein Aktivist, der sich für die weltweite Abschaffung von Atomwaffen einsetzte, und er war Naturschützer. Turner spielte eine entscheidende Rolle bei der Wiederansiedlung von Bisons im amerikanischen Westen.
0: Das waren die Nachrichten. Und hier noch das Wetter in Norddeutschland. Nachts meist trocken, auch ein paar Schauer möglich, bei Tiefstwerten von 8 bis 3 Grad. Morgen teilweise heiter, im Harz gebietsweise Regen, Höchstwerte 10 bis 17 Grad. Am Freitag ist es dann heiter bis wolkig bei 13 bis 19 Grad. Am Sonnabend teils sonnig, teils wolkig. In Niedersachsen einzelne Schauer möglich bei 14 bis 22 Grad. Es ist 19.03 Uhr.
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0: 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Um 20 Uhr mit Wolfgang Berger. Die Ukraine hat Russland vorgeworfen, eine von Kiew vorgeschlagene Waffenruhe ignoriert zu haben. Unter anderem seien bei russischen Angriffen im Nordosten des Landes 2 Menschen getötet worden. Aus Kiew Gesine Dornblüt.
1: 108 Drohnen und 3 Raketen soll Russland in der vergangenen Nacht auf die Ukraine abgefeuert haben, so der ukrainische Außenminister Andriy Sybiha auf der Plattform X. Russlands Aufrufe zu einer Waffenruhe am 8. und 9. Mai bezeichnete er als vorgetäuscht. Am 9. Mai erinnert Russland traditionell mit einer Militärparade auf dem Roten Platz an den Sieg der Sowjetunion über den Faschismus 1945. Präsident Selenskyj hat angekündigt, am Abend Berichte von Militär und Geheimdienst entgegenzunehmen und dann über die weiteren Schritte zu entscheiden.
0: Mit deutschlandweiten Razzien ist die Bundesanwaltschaft gegen mutmaßliche Mitglieder rechtsextremer Jugendorganisationen vorgegangen. Mehr als 600 Polizisten durchsuchten rund 50 Objekte, unter anderem in Niedersachsen, Schleswig-Holstein und Mecklenburg-Vorpommern. Im Fokus der Ermittlungen stehen die Gruppen Deutsche Jugend voran und Jung und Stark. Nach den Worten von Bundesinnenminister Dobrindt rufen diese rechtsextremen Vereinigungen zu Gewalt auf. Die Europäische Kommission will Armut in der EU bekämpfen und hat erstmals eine entsprechende Strategie vorgelegt. Durch besseren Zugang zu Bildung, Gesundheitsversorgung und Betreuung soll etwa armutsbetroffenen Kindern geholfen werden. Um die psychische Gesundheit zu stärken, wirbt Brüssel für mehr Beratungsangebote. Auch Menschen, die von Wohnungsnot und Arbeitslosigkeit betroffen sind, hat das Programm im Fokus. Brüssel kann allerdings nur Empfehlungen abgeben, die Umsetzung obliegt den Mitgliedstaaten. Laut offiziellen Zahlen ist jeder 5. Mensch in der EU armutsgefährdet. Kinder sind noch stärker betroffen. Im Zusammenhang mit dem Hunter-Virus-Ausbruch auf einem Kreuzfahrtschiff sind mehrere infizierte Personen von Bord gebracht worden. Sie sind auf dem Weg in die Niederlande. Das Schiff selbst soll in etwa 3 Tagen auf der Kanareninsel Teneriffa anlegen. Franka Welz in Madrid mit den Einzelheiten.
2: Der Zielhafen, der ist gar nicht weit vom Flughafen Teneriffa Süd entfernt. Und die Idee ist, alle zunächst direkt bei Ankunft auf der Insel zu untersuchen und sie dann möglichst zügig auszufliegen. In ihren Heimatländern müssen sie dann mutmaßlich auch nochmal in Quarantäne gehen. Und für wie lange, das obliegt dem jeweiligen Land und hängt ein bisschen auch mit der Inkubationszeit dieses Virus zusammen, denn die kann mehrere Wochen betragen.
0: Das waren die Nachrichten. Das Wetter in Norddeutschland. Nachts meist trocken, auch ein paar Schauer, Tiefstwerte 8 bis 3 Grad. Morgen teilweise heiter, im Harz gebietsweise Regen, Höchstwerte 10 bis 17 Grad. Am Freitag heiter bis wolkig bei 13 bis 19 Grad, am Sonnabend teils sonnig, teils wolkig. In Niedersachsen einzelne Schauer, 14 bis 22 Grad. Es ist 20.03 Uhr.
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4: In der Blue Nachtclub in Konzert heute mit der Band Milliarden. Eine Punkrock-Popband aus Berlin, die seit 2013 gemeinsam Musik macht. Beim Reeperbahn-Festival 2020 hatten sie einen Hamburger Live-Auftritt auf der Open-Air-Bühne vor Corona-reduziertem Publikum. Einige Tage vor diesem Live-Act wurde auch ihr neues Album Schuldig fertig. Das kam dann im vergangenen Jahr im Februar heraus. Viel Spaß nun mit der Band Milliarden.
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0: Dankeschön, meine Lieben. Wer von euch war denn schon mal bei einem Milliardenkonzert? Ah, okay. Naja, ihr wisst ja, was eigentlich sonst der Fall ist. Ja? Und wir können das jetzt auch relativ schwer verstecken. Also, ihr müsst so wahrscheinlich so eine Art Sitztanz entwickeln.
1: Ja, der Song da schauen wir jetzt mal ganz genau drauf.
0: Da schaut Herr Dr. Auer ganz genau drauf. Mit seinem Monokel. Und erstmal liebe Grüße an Oma Inge ins Fernsehen, ja? Jojo, richte die mal bitte gleich aus.
1: Meine Oma schaut heute zu auf Arte Concerts. Ein leises Oma Inge für meine Oma Inge. Hallo Oma Inge. Alter, Leute, nicht so laut.
0: Das hat gut geklappt. Okay, Oma Inge, der Song ist für dich, der ist tanzbar.

Grazie mille. Ja, grazie mille, würde mein Kumpel Sandro sagen. Der ist heute auch hier, glaube ich. Wo bist du denn, Sandro? Ah, du traust dich dann immer nicht, ne? Ich weiß, ich weiß. Aber Sandro zeigt mir seit 2 Wochen die Serie A. Er wohnt gerade bei mir und wir checken jeden Tag italienischen Fußball. Napoli, Napoli! Gib mir deinen Schlangen. Ah ja, okay. Ja, sorry, sorry. Das ist ehrlich gesagt der erste Auftritt. Da geht alles noch so ein bisschen holziger und die Übergänge sind noch nicht so eingeschliffen. Aber Gott sei Dank ist die Tour morgen ja schon wieder vorbei. So einfach war's schon. Meine lieben Damen und Herren, erstmal ein riesengroßes, fettes Dankeschön, dass wir das überhaupt machen können. So, dass wir eingeladen wurden. Und dieser Song ist fürs Reeperbahn-Festival. Ein Kuss und ein Arschtritt zugleich. Er heißt O'Sherie, viel Spaß.

0: Ist natürlich scheiße in Hamburg, wa? Den Song.
1: Berlin, Berlin.
0: Ihr könnt auch Schwerin mitsingen, wenn ihr wollt. Wir versuchen's.
1: Schwerin, Schwerin.
0: Dachte ich mir, Templin?

0: Danke sehr. Das ist schön, Leute. Das ist wirklich schön. Alter. Wir haben es vermisst, also. Es war echt ein Jahr.
1: Halleluja.
0: Das habe ich von Anfang an gesagt, Urs. Tonmann. Unser Tonmann und Tourmanager. Also, Urs sagt mir gerade, er möchte es nicht so laut. Die Veranstalter haben gesagt, er soll richtig Brett machen, aber er möchte nicht so laut. Gut. Urs Maurer, ein Junge eurer Stadt. Was soll ich dazu sagen? Ich liebe dich. Wie bitte? Es waren da Zwischenrufe? Ich war kurz abgelenkt. Entschuldigung? Ursi, mach mal bitte lauter. Die Leute hier vorne hören gar nichts. Rein gar nichts. Das Lauteste ist mein Spucken ins Mikrofon. Meine Damen und Herren, wir haben uns das letzte Jahr damit beschäftigt, ein Album zu schreiben. Und es ist jetzt fertig. Vor 3 Tagen haben wir die letzten Master von uns gestreckt und gesagt, so soll es sein. So ist es nun. Nach einer langen Odyssee. Und dieses Album kommt am 5. Februar 2021 und wir werden... So Gott will, wollte ich gerade sagen, aber wir werden auf jeden Fall versuchen, eine Tour zu spielen. Und auch wenn es im Sitzen ist, wir werden dieses Album unter euch bringen. Und wir spielen jetzt ein Stück von diesem Album. Das ist heute rausgekommen. Das kann man sich jetzt anhören und anschauen. So ist es. So ist es. Wer hat denn das gerufen? Der Kameramann? Du hast schon geguckt und findest, ist es cool? Video? Gut. Okay, und ich muss mich jetzt mega zusammenreißen und konzentrieren, um das jetzt auch gut zu machen. Das ist jetzt die Live-Premiere.

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0: ich meine, ich glaube, bei Finn ist okay. Deswegen fliegen die weg. Naja, dann kann ich nur sagen, das ist auf meinen Mist gewachsen mit den Sticks, Finny. Vergreif dich nicht nochmal an meinem Haaröl, Alter.
1: Finny fliegen permanent die Sticks aus der Hand, weil er Haaröl benutzt hat. Aber steht dir gut, steht dir gut. Schön schmierige Haare.
0: Steht dir ausgezeichnet, Alter. Ah, ich wusste irgendwas anders. Tja, ja, was soll man sagen? Jojo, am Anfang waren wir bei deiner Oma, jetzt gehen wir zu deiner Mama.
1: Lass Rosemarie. Mutter aus dem Spiel.
0: Ich weiß, dass sie zukommt.
1: Du hast den Song nicht für meine Mutter geschrieben.
0: Das stimmt.
1: Scheiße, ey.
0: Ja, let's kick it, Rosemarie.

Leute, was für ein verrücktes Jahr. Und wir sind alle Teil davon. Keiner kann sich davon freimachen. Das sind wir, genau. Das sind wir. Ja, das sind Chancen, die sich uns bieten. Alles Chancen. Was wir sagen können... Nee, wir sagen nichts. Wir lassen die Musik sprechen. Wir haben ein Album gemacht. Wir machen weiter. Kultur ist Essenz. Musik ist Essenz. Essenz. Vielleicht können wir ein paar Sachen neu entdecken in dieser ganzen Krise. Vielleicht können wir uns neu entdecken. Scheitern als Chance. Der Song heißt Freiheit ist eine Hure.

Märchen. Tra la la la, tra la la la, Freiheit ist ne Hure. Und ich bin ihr Kind. Dankeschön, Hamburg.

Wir spielen noch einen Track, dann sind wir raus. Danke, Leute, dass ihr da seid. Wir sehen uns nächstes Jahr, okay? 2021. Wir schicken es raus ins Universum und dann wird es schon passieren.

0: Man sieht sich. Bleibt gesund.
1: Das war die Band Milliarden aus Berlin beim Reeperbahn-Festival 2020.
0: Liebe Grüße auch nochmal an die Eltern zu Hause.

0: um 21 Uhr mit Wolfgang Berger. Die Ukraine hat Russland vorgeworfen, eine von Kiew vorgeschlagene Waffenruhe ignoriert zu haben. Unter anderem seien bei russischen Angriffen im Nordosten des Landes 2 Menschen getötet worden. Aus Kiew Gesine Dornblüt.
1: 108 Drohnen und 3 Raketen soll Russland in der vergangenen Nacht auf die Ukraine abgefeuert haben, so der ukrainische Außenminister Andriy Sybiha auf der Plattform X. Russlands Aufrufe zu einer Waffenruhe am 8. und 9. Mai bezeichnete er als vorgetäuscht. Am 9. Mai erinnert Russland traditionell mit einer Militärparade auf dem Roten Platz an den Sieg der Sowjetunion über den Faschismus 1945. Präsident Selenskyj hat angekündigt, am Abend Berichte von Militär und Geheimdienst entgegenzunehmen und dann über die weiteren Schritte zu entscheiden.
0: Im Zuge von Ermittlungen gegen rechtsextreme Jugendorganisationen haben Einsatzkräfte in 12 Bundesländern insgesamt 50 Objekte durchsucht. Ziel waren laut Polizei die Gruppen Deutsche Jugend voran und Jung und Stark, die der Generalbundesanwalt als kriminelle Vereinigungen eingestuft hat. Bundesjustizministerin Hubich sagte, man müsse die Bedrohung sehr ernst nehmen. Sie nannte es erschütternd, dass militante rechtsextreme Gruppen gerade auch unter jungen Menschen viel Zulauf hätten. Nach dem Hantavirus-Ausbruch auf einem Kreuzfahrtschiff sind 3 Menschen unter medizinischer Begleitung von Bord geholt worden. Sie sind laut Weltgesundheitsorganisation WHO mit 2 Spezialflugzeugen unterwegs in die Niederlande. Unter ihnen ist eine 65-jährige Deutsche, die engen Kontakt zu der Frau hatte, die an Bord gestorben war. Die beiden anderen Personen sind erkrankte Crewmitglieder. Das Kreuzfahrtschiff mit knapp 150 Menschen an Bord ist inzwischen auf dem Weg von den Kapverden zur spanischen Kanareninsel Teneriffa. Der US-Medienunternehmer Ted Turner ist tot. Er starb im Alter von 87 Jahren in seinem Haus in Florida. Aus Washington Nina Barth.
2: Er war ein Medienpionier. 1980 gründete er in Atlanta, Georgia, CNN, das Cable News Network. Es war der erste Sender, der 24 Stunden Nachrichten brachte und damit die Fernsehnachrichten revolutionierte. Ted Turner war auch ein international bekannter Segler, ein Aktivist, der sich für die weltweite Abschaffung von Atomwaffen einsetzte, und er war Naturschützer. Turner spielte eine entscheidende Rolle bei der Wiederansiedlung von Bisons im amerikanischen Westen.
0: Das waren die Nachrichten. Das Wetter in Norddeutschland. Nachts meist trocken, auch ein paar Schauer, Tiefstwerte 8 bis 3 Grad. Morgen teilweise heiter, im Harz gebietsweise Regen, Höchstwerte 10 bis 17 Grad. Freitag heiter bis wolkig bei 13 bis 19 Grad, am Sonnabend teils sonnig, teils wolkig, in Niedersachsen einzelne Schauer möglich bei 14 bis 22 Grad. Es ist 21.03 Uhr.
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4: Willkommen zur zweiten Stunde Nachtclub in Konzert hier auf NDR Blue. Weiter geht es mit Aufnahmen vom Hamburger Reeperbahn Festival 2020. Die Musikerin Aqua Naru aus Connecticut hat sich dem Conscious Rap verschrieben. Als Vorbilder zählt sie zum Beispiel Mos Def, aber auch Gladys Knight auf. Anfang 2011 veröffentlichte sie ihr Debütalbum The Journey Aflame. Bei der sehr besonderen Corona-Ausgabe des Hamburger Reeperbahn Festival 2020 stand auch sie auf der Bühne. Viel Spaß nun mit Aqua Naru.

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0: Am 9. Mai erinnert Russland traditionell mit einer Militärparade auf dem Roten Platz an den Sieg der Sowjetunion über den Faschismus 1945. Präsident Selenskyj hat angekündigt, am Abend Berichte von Militär und Geheimdienst entgegenzunehmen und dann über die weiteren Schritte zu entscheiden.
1: Im Zuge von Ermittlungen gegen rechtsextreme Jugendorganisationen haben Einsatzkräfte in 12 Bundesländern insgesamt 50 Objekte durchsucht. Ziel waren laut Polizei die Gruppen Deutsche Jugend voran und Jung und Stark, die der Generalbundesanwalt als kriminelle Vereinigungen eingestuft hat. Bundesjustizministerin Hubig sagte, man müsse die Bedrohung sehr ernst nehmen. Sie nannte es erschütternd, dass militante rechtsextreme Gruppen gerade auch unter jungen Menschen viel Zulauf hätten. Außenminister Wadephul fordert schnelle Reformen der Europäischen Union, um sie handlungsfähiger zu machen. Unter anderem hat der CDU-Politiker in einer Grundsatzrede bei der Konrad-Adenauer-Stiftung vorgeschlagen, das Einstimmigkeitsprinzip in außenpolitischen Fragen durch Mehrheiten zu ersetzen. Das würde langwierige Blockaden einzelner Länder verhindern. Außerdem sprach sich Wadephul dafür aus, die Erweiterung der EU durch einen schrittweisen Beitritt zu beschleunigen. In einer bundesweiten Aktion haben mehr als 2.900 Zollbeamte Paketzusteller kontrolliert. Bei den Kontrollen in Depots und Verteilzentren ging es um Schwarzarbeit und illegale Beschäftigung. Aus der Nachrichtenredaktion Janina Böhm.
2: In einer ersten Bilanz hat das Kölner Hauptzollamt mitgeteilt, die üblichen Beanstandungen stünden auch diesmal ganz oben auf der Mängelliste. Ein Sprecher nannte zum Beispiel einen 39-jährigen Mann aus der Türkei, der in Köln trotz fehlender Arbeitserlaubnis für einen Subunternehmer tätig war. In einem anderen Fall konnte ein Fahrer aus der Ukraine nicht sagen, für welches Unternehmen er eigentlich arbeitet. Er war offenbar von einem Subunternehmer zum nächsten weitergereicht worden. Seit Jahren bemängelt der Zoll, dass Fahrern ihre Arbeitszeiten nicht vollständig bezahlt werden.
1: Das waren die Nachrichten. Das Wetter in Deutschland. Nachts in der Mitte und im Süden gebietsweise Schauer, einzelne Gewitter, sonst trocken. Tiefstwerte 10 Grad am Oberrhein bis 3 Grad in Schleswig-Holstein. Morgen im äußersten Norden oft trocken, sonst Regen und vereinzelte Gewitter. Höchstwerte 12 bis 19 Grad. Am Freitag zeitweise heiter, in der Mitte einzelne Schauer bei 14 bis 23 Grad. Es ist 22:03 Uhr.
3: 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Schönen guten Abend, am Mikrofon begrüßt euch Jan Persch. Nachtclub Raw, neuer Indie aus Deutschland, aber auch aus der Schweiz und Österreich. Diese Band kommt aus Wien, nennt sich schlicht Gardens, der Song Talk. Bitteschön.
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Das ist die Band Gardens aus Wien. Später mehr von dieser großartigen Band hier bei Nachtclub Raw. Der britische Produzent Mark Bryden ist bekannt geworden als eine Hälfte von Moloko. Diese großartige Danceband gibt es seit 2004 nicht mehr. Aber Bryden macht nach wie vor Musik, unter anderem auf seiner Wahlheimat Mallorca. Da hat er den Hamburger Daniel de Hock alias ASC2 Disco kennengelernt. Und als Duo nennen die beiden sich Innenräume und haben nun eine erste gemeinsame Single veröffentlicht. Ganz fein gemachter Synthie-Pop. Hier sind Innenräume mit Im Gegenlicht.

Too Cool von der Band Zoomies, beziehungsweise vom Solo-Künstler Zoomies. Dahinter steckt der Leipziger Songwriter Maxim Czernich. Am Samstag spielt die Band im Hamburger Nachtasyl. Und schon tags zuvor erscheint das selbstbetitelte Album Zoomies in Eigenregie im Home-Studio eingespielt. Ich höre auch so eine gewisse Folkigkeit raus, so US-Slacker-Einflüsse. Zoomies. Ihr hört Nachtclub Raw auf NDR Blue und jetzt Musik von Nella. Nella mit Doppel-N am Anfang. Ich wollte nie nach Berlin, heißt ihre neue EP. Nadja Budlak nennt sich Nella und sie singt auf Vorarlbergerisch auch auf dieser EP. Das ist die Sprache, die man in Österreich an der Grenze zur Schweiz spricht. Und Nella singt da ironisch über Selbstoptimierung und Brustvergrößerungen. Für die mache ich mich hier, also für dich mache ich mich kaputt, heißt es, glaube ich. Hier ist Nella und besser.

0: Das ist das Trio Kalk, 2018 gegründet, inspiriert vom Noise von so Bands wie Sonic Youth. Bei Kalk ganz charakteristisch immer diese leicht verkatert wirkende Stimme von Sängerin und Texterin Sophie Löw. Der Song Kaputte Speaker, fast schon eine Art Liebeslied für Kalk-Verhältnisse. Anfang September bringt die Band das neue Album Smogstar raus und kurz darauf spielen sie dann beim Reeperbahn-Festival am 17. September. Gar nicht mehr so lange hin. Ihr hört Nachtclub Raw, hört die Sendung nach unter ndr.de/Nachtclub. Eine echte Persönlichkeit ist Billy Bird, macht Indie-Folk-Pop und kommt aus der Schweiz und ist da in ihrer Heimat sehr engagiert, auch für die Rechte queerer Menschen, hat einen Chor gegründet und ihr neues Album kommt im Oktober. Kurz darauf spielt sie dann auch live in Hamburg. Billy Bird singt auf Französisch und Spanisch. Dieser Song hier dreht sich um Einsamkeit. Soledad, hier ist Billy Bird.
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Neues von Gardens, Mailbox. Gardens, eine dieser Bands, die immer in eine andere Schublade gesteckt wird, je nachdem, wen man gerade fragt. Aber eigentlich auch wurscht, egal ob das jetzt Psychfolk ist, Garage Rock, ob da jetzt Julia Jacklin oder Courtney Barnett Patin stand. Das ist einfach eine wirklich gute Band. 2024 kam das Debüt von Gardens und jetzt eine neue EP, The Biggest Dog You've Ever Seen. Gardens aus Wien. Aus München kommt Lena Haselberger, hat Jura studiert, aber das passte dann doch nicht so ganz gut zusammen mit ihrer Karriere als Indie-Rockerin. Jetzt hat sie also mehr Zeit für Musik. Lena nennt sich Lener mit ER am Ende. Und dieses Jahr soll noch ihr Debütalbum erscheinen. Ein paar Songs gibt's schon. Dieser heißt Gehaltsvorstellung und erinnert mich mit dieser Ansprache in der zweiten Person ein bisschen an die höchste Eisenbahn, vielleicht sogar am Sound. Hier ist Lena, Gehaltsvorstellung.

Catfish von Floatist. Henny Herz ist eine Münchner Singer-Songwriterin, die lebt nach einer Station in Leipzig, jetzt in Berlin, und ihr neues Projekt Floatist, das hat sie zusammen mit dem Drummer und Produzenten Nicolas Stampft. Und ja, das floatet durchaus so ein bisschen, also es schwebt. Henny Herz, von mir sehr geschätzt und oft hier gespielt bei Nachtclub Raw. 2024 kam ihr Album We All Heal at Night, so zwischen Folk und Ambient verortet, und in diesem neuen Song Dead Fish geht es durchaus auch um die Fragilität von Polyamorie. Von Floatist dann demnächst auch ein ganzes Album. Ihr hört Nachtclub Raw auf NDR Blue und wir drosseln das Tempo weiter mit großartiger neuer Musik vom Hamburger Label Kabul Fire. Das wurde ins Leben gerufen von dem Rap-Produzenten Farhot, aber der bewegt sich schon seit vielen, vielen Jahren weit über die Ränder des Hip-Hop hinaus. Der neueste Künstler auf seinem Label ist ein Hamburger Singer-Songwriter aus Afghanistan stammend. Er nennt sich Khalid, einfach nur Khalid mit C, und der Song D-Sharp.

Dishab von der neuen EP des afghanischen Singer-Songwriters Khalid Varda. Ganz alte afghanische Traditionals-Songs, die wohl die meisten Afghanen kennen, wurde mir gesagt. Und die Instrumente und die Produktion hier, die kommen vom Hamburger Alex Eckert. Der ist eigentlich Jazzer, aber er kann seine Gitarre auch ganz unperfekt, ja fast schon schief klingen lassen. Wunderbar, toller Song, tolle Produktion. Und Khalid selber sagt, Poetry and music are inseparable, also nicht zu trennen, Gedichte und Musik. Wir hören noch einen Song von Khalid, Baran.

Das ist Conic Rose, das Quintett um Trompeter Konstantin Döben. Eine der besten Livebands derzeit, zwischen Jazz und Rock irgendwo verortet. Ich habe sie gerade in Hamburg gesehen. Fantastisches Konzert, so souliger Bass, ganz verlorene Gitarre, atmosphärische Trompeten. Das erinnert mit diesen krummen Beats auch an Tom York und natürlich an dessen Band, an Radiohead. Aber geht drüber hinaus. Das Album Wedding ist gerade erschienen. Wir hörten die Titelsong und die Gitarre stammt von Bertram Burkhardt. Unglaublicher Instrumentalist, ist ständig und überall gefragt, wenn es um so kleine, prägnante Melodien, Linien, Licks und so weiter geht. Und Bertram hat auch schon aufgenommen mit der Sängerin Maika, aber nicht auf dem neuen Album. Senza Padrone Baby heißt das. Maika ist studierte Jazzsängerin, hat diverse Projekte schon unterhalten zwischen Pop, Jazz, Techno. Sie lässt sich da überhaupt nicht festlegen. Und ihr neues Album ist so ein 80s-Tribute. Auch Italo-Pop kommt da drin vor. Hinterlässt mich ein bisschen ratlos, gebe ich zu. Also Drumcomputer, Synthes, ja, wunderbar. Aber das Songwriting darf dann auch schon irgendwie ein bisschen ausgefeilter sein. Anyway, der Titelsong, der gefällt mir. Hier ist Maika mit Senza Padrone Baby.

ist Feingold von Dizzy Rodriguez, a.k.a. Danny Seidel, Pianist und Produzent aus Hamburg. Seine neue EP heißt Checkpoint M und dieser Song Feingold ist eine Verneigung vor der US-Gitarristin Ella Feingold. Der Rapper, Sänger und Produzent Tricky lebt schon seit vielen Jahren nicht mehr in Bristol, wo er bekannt geworden ist. Unter anderem natürlich mit Massive Attack in den 90s. Dann lebt er in Berlin, jetzt wohl in Frankreich. Und jetzt gibt's sein erstes Album unter eigenem Namen seit 6 Jahren, Different When It's Silent, im Juli. Und ihr werdet's gleich hören, ich glaube, müsste bald 60 sein. In diesem Alter nimmt er immer noch fantastische Musik auf. Gerade mal 2,5 Minuten lang dieser Track Out of Place. Und er stellt das Ganze auch demnächst vor im Mojo Club. Ist, glaube ich, schon ausverkauft, aber sollte sich lohnen. Vielleicht ist dann auch die polnische Sängerin Marta mit dabei. Die ist auch hier auf dem Track zu hören. Tricky, Out of Place.

Out of Place, der grandiose Sänger und Producer Tricky mit einer neuen Single und ein dazugehöriges Album kommt dann auch demnächst. Das war's mit Nachtclub Raw. Hört's nochmal nach unter ndr.de/Nachtclub. Am Mikrofon verabschiedet sich Jan Persch. Zum Schluss noch ein bisschen Chill Out. Downbeat Jazz könnte man es auch nennen. Vom Produzenten Dentist, der ist gerade mal 20, kommt aus Frankfurt am Main. Ganz neues Signing auf Farhots Hamburger Label Kabul Fire. What It Is heißt der Song. Je suis diese EP. Hier ist Dentist. Gute Nacht.

0: 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Um 23 Uhr mit Wolfgang Berger. Die israelische Armee hat erstmals seit Wochen wieder Ziele in der libanesischen Hauptstadt Beirut bombardiert. Der Angriff am Abend erfolgte ohne Vorwarnung. Aus Kairo Moritz Behrendt.
1: Medienberichten zufolge wurden 3 Raketen von einem israelischen Kriegsschiff aus auf ein Wohnhaus im Vorort Haretereik abgefeuert. Nach Angaben des israelischen Militärs soll sich dort ein hochrangiger Kommandeur der vom Iran unterstützten Hisbollah aufgehalten haben. Er soll ebenso getötet worden sein wie weitere Kämpfer.

0: Ist eine 65-jährige Deutsche, die engen Kontakt zu der Frau hatte, die an Bord gestorben war. Die beiden anderen Personen sind erkrankte Crewmitglieder. Das Kreuzfahrtschiff mit knapp 150 Menschen an Bord ist inzwischen auf dem Weg von den Kapverden zur spanischen Kanareninsel Teneriffa. In einer bundesweiten Aktion haben mehr als 2.900 Zollbeamte Paketzusteller kontrolliert. Bei den Kontrollen in Depots und Verteilzentren ging es um Schwarzarbeit und illegale Beschäftigung. Aus der Nachrichtenredaktion Janina Böhm.
1: In einer ersten Bilanz hat das Kölner Hauptzollamt mitgeteilt, die üblichen Beanstandungen stünden auch diesmal ganz oben auf der Mängelliste. Ein Sprecher nannte zum Beispiel einen 39-jährigen Mann aus der Türkei, der in Köln trotz fehlender Arbeitserlaubnis für einen Subunternehmer tätig war. In einem anderen Fall konnte ein Fahrer aus der Ukraine nicht sagen, für welches Unternehmen er eigentlich arbeitet. Er war offenbar von einem Subunternehmer zum nächsten weitergereicht worden. Seit Jahren bemängelt der Zoll, dass Fahrern ihre Arbeitszeiten nicht vollständig bezahlt werden.
0: In der Fußball-Champions League hat der FC Bayern den Einzug ins Finale verpasst. Die Münchner spielten im Halbfinal-Rückspiel gegen Paris Saint-Germain 1:1. Das Hinspiel in Paris hatte sie mit 4:5 verloren. Im Endspiel treffen die Franzosen auf den FC Arsenal aus London. Das waren die Nachrichten. Und das Wetter in Deutschland. Nachts in der Mitte und im Süden gebietsweise Schauer, einzelne Gewitter, sonst trocken. Tiefstwerte 10 Grad am Oberrhein bis 3 Grad in Schleswig-Holstein. Morgen im äußersten Norden oft trocken, sonst Regen und vereinzelt Gewitter. Höchstwerte 12 bis 19 Grad. Am Freitag zeitweise heiter, in der Mitte einzelne Schauer, 14 bis 23 Grad. Am Samstag länger sonnig im Westen und im Süden vereinzelt Schauer oder Gewitter. Es ist 23.03 Uhr.
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3: Er wurde am 29. Mai 1949 in London geboren und ist seit Jahrzehnten erfolgreich im Rock- und Popgeschäft. Die Rede ist von Francis Rossi, Mitbegründer von Status Quo und jetzt demnächst solo auf Tour und im Norden auch in Hannover zu sehen mit seinem Storyteller-Programm. Um Francis Rossi geht es heute hier in den Nachtclub Classics mit Uli Kniep am Mikrofon. Go, man, go!

0: Aus dem aktuellen Soloalbum The Accidental, Francis Rossi, eine Nummer, die hätte sicherlich auch auf jedem Status Quo-Album Platz gefunden. Aber er wollte diesmal unter eigenem Namen aufnehmen und auch auf Tour gehen. Am 18. Mai wird er im Theater am Egi in Hannover zu sehen sein und einige Geschichten aus seinem bewegten Leben erzählen. Aber wie soll das funktionieren? Er spricht sehr viel und sehr schnell, wie er selber weiß. Und ich bin gespannt, wie er beim deutschen Publikum sich verständlich machen wird. Zu erzählen hat er ja viel. Zum Beispiel, man glaubt es kaum, wie er seinerzeit auf diesen typischen Shuffle von Status Quo kam. Nämlich durch unter anderem deutsche Volkslieder.
1: I have to go wandering along the mountains. You know this song, Valerie. Right, now.
0: Ich erzähle dem Publikum, wie ich von diesem Lied zu dem typischen Shuffle gekommen bin, den ich später mit Status Quo gespielt habe. Und die Leute finden das offensichtlich amüsant.
1: And another one, I'll try on you. If you go down to the woods today, you're a big surprise. It's such a beautiful track. Now, if I can get the Deutsches and if they laugh, I'm in and I will be all right.

0: Von meinem Vater war ein Wandersmann zu In My Chair. Nun, ich wäre jetzt nicht unbedingt auf diese Herleitung gekommen. Aber er ist ja auch ein Spaßvogel und wird es sicherlich schaffen, sein Publikum zum Schmunzeln zu bringen. Und Musik spricht ja eh für sich selbst. Übrigens hat es Francis Rossi immer mit Humor genommen, dass man die Band wegen ihrer angeblichen nur 3 Akkorde auf den Arm nahm. Er erklärt das nämlich so.
1: Dino Tchaikovskys Concerto Number 1 in B.
2: Tchaikovsky.
1: Yeah. It's a lovely piece. Well, that's 3 chords.
0: Aus irgendeinem Grund meinen die Leute immer, Klassik beispielsweise müsse unheimlich kompliziert sein. Aber das stimmt nicht. Nimm beispielsweise Tchaikovsky.
1: But it comes back to da da da da da da da, which is 3 chords. Or the aria from La donna è mobile, qual più malve, 3 chords.
0: Es gibt viele Beispiele dafür, dass Musik faszinieren kann, wenn sie nicht hochkompliziert ist.
1: I would really love that fucking song if it had one more chord. What?
0: Andere sagen vielleicht, ich würde diesen oder jenen Song lieben, wenn er doch bloß einen Akkord mehr hätte. Das ist aber nicht mein Problem, oder?
1: An intellectual high ground. Oh, I like very complicated music. It's your fucking fault, it's not my problem. Why do you assume it's better? Right.

0: Na, na, na, das Publikum feiert auch einen solchen Song von Status Quo. Vielleicht bringt er ihn ja auch jetzt in seinen Live-Shows. Francis Rossi konnte sich übrigens auch bestens amüsieren über die Persiflage von den sogenannten Heebie-Jeebies, die seinerzeit den Boring-Song aufgenommen haben.
1: Oh, no, I do. I think it's the funniest thing I ever heard.
0: Das zählt zum Lustigsten, das ich je gehört habe. Aber ich weiß, dass sich die Bee Gees gar nicht darüber gefreut haben. Sie haben sogar geklagt, meines Wissens. Aber ich fand es klasse, wie sie uns auf den Arm genommen haben.
1: It was just so fucking funny. So funny. It's fucking funny.

0: Die NDR Blue Nachtclub Classics, heute zu Francis Rossi und damit natürlich auch zu Status Quo. Hier jetzt mit einem Song, der aus dem Rahmen fiel und fällt. Gerden Dula oder Gerd und Ulla. Zwei alte Bekannte aus Bielefeld.
1: And this song is something that was written about two people in Bielefeld. And it's called Gerd und Ulla. Fantastic.

0: Seit frühester Zeit hat ein Status Quo immer eine enge Beziehung zu Deutschland und ihrem hiesigen Publikum. Und sie liebten die deutsche Sprache, auch wenn sie kaum etwas verstanden, wie schon der leider viel zu früh verstorbene Rick Parfitt mir einst erzählte.
1: First word I ever learnt was Schlüssel. And I loved the pronunciation, this Schlüssel. I loved it. And then of course we kept seeing this Umleitung. And we thought, well, what does that mean?
0: So wie Status Quo einen ihrer frühen Songs Umleitung nannten, so haben sie in Paperplane beispielsweise auch deutsche Autos besungen. Francis Rossi erinnert sich noch bis zum heutigen Tag an ein ganz besonderes Fahrzeug.
2: We bought this Mercedes Pullman. You remember the Pullman?
0: Ja.
2: And they were fucking great cars. Yeah, they were fucking lovely cars.
0: Wir kauften uns damals für 3000 Pfund einen gebrauchten Mercedes Pullman, der aber später fast auseinanderfiel. Aber um diesen Wagen ging es seltsamerweise in Paperplane.
2: So it was riding in a 3 grand Deutsche car. A to B is often very far. And legs feel the wrong way. Heads and feds are real the wrong way. And now I realize my Deutsche car isn't really up there with me, and we all make mistakes, forgive me. But we loved that Deutsche car.

0: Man darf gespannt sein, was und wie viel Francis Rossi bei seinen Solo-Shows auch über seinen langjährigen Partner in Crime Rick Parfitt erzählen wird. Für mich waren sie ein kongeniales Duo und ich habe ihn nach seinem Tod vor nun fast 10 Jahren bei den Status Quo-Auftritten sehr vermisst. Stimmlich, aber eben auch wegen seines Gitarrenspiels. Kurz vor seinem Tod 2015 konnte ich Rick Parfitt noch interviewen. Da ging's ihm damals gut, auch wenn er schon mächtig angeschlagen war.
1: Well, I had a bypass in 1997. I had a bypass. And that was all fine for many, many years, you know. And right up till now, and it's only just recently that I had 2 heart attacks within 2 years of each other.
0: Den ersten Herzinfarkt erlitt ich bereits 1997. Ich bekam einen Bypass, aber ich hörte nicht auf das Signal meines Körpers und habe weiter geraucht und getrunken.
1: Then I had the second one. Nearly killed me.
0: Nach 2 weiteren Infarkten innerhalb von 2 Jahren beschloss ich endlich, meinen Lebensstil radikal zu ändern.
1: So, I kicked everything. I'm completely clean now. I only ever drink water. I don't smoke. And I feel fantastic.
0: Am Heiligen Abend 2016 verstarb Rick Parfitt allerdings nicht an einem weiteren Herzinfarkt, sondern nach Komplikationen, die es bei einer Operation infolge eines Sturzes gegeben hatte. Francis Rossi gab dieses Ereignis zu denken, wie er später erklärte.
2: Him dying made me very much aware of my own mortality.
0: Ricks Tod hat mich nachdenklich gemacht und mich an die eigene Sterblichkeit erinnert. Ich bin nun dankbarer für das, was ich habe. Wenn ich mich nun etwas wirr anhöre, dann liegt es daran, dass ich noch immer verwirrt bin.
2: So, I may sound completely confused. That's only because I'm completely confused.

0: Time to Remember aus dem Soloalbum The Accidental. Ein Stück, das man von Francis Rossi so vielleicht nicht erwartet hätte und das wahrscheinlich auch auf keinem neuen Status Quo-Album erschienen wäre. Wird es die Band eigentlich weitergeben, nun, nachdem er dieses Solo-Projekt verwirklicht hat und auch Solo-Konzerte gibt?
1: If it is the end of Crow, and some people figure it was the end of Crow when Lancaster left the band or Coughlin left the band, and some people think it was the end of the Rolling Stones when Brian Jones died.
0: Manche Leute sahen das Ende schon gekommen, als Alan Lancaster die Band verließ. Und bei den Stones dachten die Kritiker, der Tod von Brian Jones bedeutete das aus. Aber der ganze Katalog von Status Quo ist ja noch da. Und ich hätte es mir wohl vorgeworfen, wenn ich nicht ausprobiert hätte, was mit der Stammformation nicht gegangen wäre. Zum Beispiel ein Song wie Things Will Get Better, den Francis Rossi anders als gewohnt singt.
1: Things will get better. It's almost like Hawkwind, really. Ding, ding, ding, ding, ding, ding, ding, ding. And I went to sing it. Things will get better, baby, for like that, you know. And then the rest of the song is sung normally.
0: Der Song erinnerte mich selber ein wenig an Hawkwind und so probierte ich, nicht so nasal zu klingen wie der übliche Francis Rossi. Selbst unser Bassist Rhino Edwards konnte es kaum glauben.
1: He said, no, doing the guide vocal. No, it's me. No, I said, yeah.

0: Als ich vor einiger Zeit Francis Rossi in Hamburg traf und sprechen konnte, ging es natürlich nicht nur um das neue Album, sondern auch um die Karriere, um Status Quo, um sein Buch I Talk Too Much, ich rede zu viel, in dem er auch die dunklen Seiten seines Lebens beleuchtete, beispielsweise den Missbrauch der verschiedensten Drogen.
1: We smoked. I liked smoking. I always liked smoking. And that was the last thing I gave up. I had to. It got so strong. You'd be just depressed the following day. Alcohol is acceptable. I don't understand. That's the worst drug of all, as far as I'm concerned. The pills, they were legal, remember? They were prescribed. Mandrax.
0: Wo fängt es an? Wann hört es auf? Ich habe immer gerne geraucht. Dann kamen verschiedene Pillen dazu. Manches auch gleichzeitig. Beispielsweise waren wir einmal in Montreux und ich habe mich dazu überreden lassen, einen Margarita zu trinken. Schließlich waren es dann 6 und so ging das immer weiter. Gesellschaftlich ist ja auch vieles toleriert. Damit will ich keineswegs den Missbrauch von Drogen entschuldigen. Aber es wird einem auch leicht gemacht.
1: We were in Montreux with Queen at a Mexican restaurant. Fabulous. And John Collins, have a drink. I don't want to fucking drink. Have a drink. What kind of a man are you? That's the line, you know. What kind of a man are you? I should have said a man who don't drink. It's shit. But I said, okay, fuck, that was nice. Margarita. And I just went, pow. So I drank 6. And from then on, I began drinking.

0: Der Happy Sound von Margarita Time täuscht über all die dunklen Geschichten hinweg, die man nachlesen kann in der Autobiografie von Francis Rossi. Aber es gibt auch andere ganz erstaunliche Geschichten, wie zum Beispiel die von dem Kennenlernen seiner Frau Eileen.
1: She must have been I was 22 or 3, so she's 17 now, so I'm 6 years older than her. And she was a lovely girl. Wonderful. Oh, lovely. And I've been with a wonderful girl, Indian girl, fantastic.
0: Als ich sie erstmals sah, war Eileen ungefähr 17. Ich bin 6 Jahre älter als sie und war damals mit einem anderen tollen Mädchen, einer Inderin, zusammen. Jahre später aber erinnerte ich mich an Eileen und im Oktober 1988 traf ich sie in New York wieder. Ein Verwandter hatte mir zwar erzählt, sie sei bereits verheiratet und schwanger, aber ich traf sie trotzdem und während eines gemeinsamen Essens fragte ich sie, ob sie zu mir nach England kommen wolle. Irgendwie hatte ich bemerkt, dass sie nicht glücklich war. Kurz und gut, ein paar Tage später flog sie tatsächlich über den großen Teich und seitdem sind wir zusammen.
1: So I took her to breakfast the following morning. I asked her, we went straight on to lunch. And then I said, well, look, why don't you come and marry me or come and be with me? If it goes wrong, it's a big enough house you can live in there. I'll take care of you, blah, blah, blah, blah, blah, blah. And she said, all right. And by tea time, she'd been and told her husband and came and flew over the following week. And she's been with me ever since. It's fucking weird.

0: The Wanderer, eine von etlichen Coverversionen, die Status Quo ja auch immer wieder mal aufgenommen haben. Man denke nur an In the Army Now und Rocking All Over the World. Diese Komposition, im Original von John Fogerty, zählte zum erfolgreichsten auch für Status Quo. Und Francis Rossi erinnerte sich kürzlich an den Coup, den die Band anlässlich des Live Aid Konzerts 1985 gerade mit diesem Titel landen konnte.
1: It's very weird because nobody wanted to go on first. Nobody.
0: Im Vorfeld hatte niemand absehen können, was es bedeutet, als Erster auf die Bühne zu gehen bei einem solchen Event. Es hat sich auch zunächst niemand gefunden. Klar war, dass Paul McCartney der Headliner sein würde, aber anzufangen konnte sich niemand vorstellen. Schließlich erklärten wir uns bereit und Rick und ich dachten zunächst, naja, dann sind wir halt um 23:45 wieder zu Hause. Dann aber stellte sich heraus, dass alle Fernsehstationen weltweit über Live Aid berichten würden und dass wir überall zu sehen waren, obwohl wir zu der Zeit gar kein aktuelles Produkt am Markt hatten. Rockin' All Over the World passte in mehrfacher Hinsicht und spielte uns in die Hände.
1: Should have gone on first, shouldn't we? Everybody wanted to go on first because you got the newsreels. We didn't think of that at the time. We had no product out. Nobody exploited the fact we were on one of the biggest shows the world's ever known. But the point being, that song would have worked anywhere. You were still rocking all over the world. Yeah. But to open it, agreed. And it just worked in our favor.
0: Hatte der Auftritt beim Live Aid Konzert einen eher zufälligen Marketing-Effekt, so hat die Band später ganz bewusst ungewöhnliche Maßnahmen ergriffen, um auf sich und ihre neuen Alben aufmerksam zu machen. Zum Beispiel am 21. September 1991, da spielten Status Quo 4 Shows innerhalb von 12 Stunden, um das Album Rock Till You Drop zu promoten.
1: David Walker, who was our manager at that time, came in the office one day and he said, I'm just thinking, I want to ask you two. He said, do you think we can play 4 shows in a day? 4 sets of crews, airplanes, helicopters.
0: Unser damaliger Manager David Walker hatte diese verrückte Idee. Das bedeutete ja auch, dass wir alles vierfach brauchten. 4 Bühnen, 4 Flüge jeweils zu den Auftrittsorten. Es war echt verrückt, aber schließlich zahlte es sich aus. Rock Till You Drop verkaufte sich recht gut.

Rock Till You Drop hier in der Acoustic at the Roundhouse Version von Status Quo von 2015. Bevor die Nachtclub Classics zu Ende gehen, möchte ich aber noch ein Stück aus seinem aktuellen Album zum Besten geben, ein Bluesrock namens Back on Our Home Ground.

0: Das also waren die Nachtclub Classics hier bei NDR Blue. Am Mikrofon war Uli Kniep. Thema war Francis Rossi, der immerhin einen Satz auf Deutsch beherrscht.
1: So the only thing I ever learned in Deutsch was, können Sie mir den Weg nach Bielefeld sagen, bitte, right? And they always laugh. Now that break the ice, that would make me think, right, now I go somewhere.

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1: Um 0 Uhr mit Ronald Lessig. Der FC Bayern München ist im Halbfinale der Fußball-Champions League ausgeschieden. Nach der Hinspielniederlage bei Paris Saint-Germain reichte das 1:1 im Rückspiel gegen den Titelverteidiger nicht aus. Aus der Sportredaktion Stefanie Lavoie.
2: Bereits in der dritten Minute versetzte PSG die Münchner in einen Schockzustand. Kvaratskhelia bediente Dembélé, der den Ball wuchtig unter die Latte knallte, 1:0 für die Franzosen. Torwart Manuel Neuer wusste in der Folge Schlimmeres zu verhindern. Ein ums andere Mal haderten die Bayern mit den Entscheidungen des Referees. Eigene Chancen erspielten sie sich jedoch kaum. Erst in der Nachspielzeit erzielte Kane den Ausgleich, zu spät, um die Partie noch zu drehen. Paris trifft am 30. Mai in Budapest auf den FC Arsenal.
1: Erstmals seit Beginn einer Waffenruhe vor 3 Wochen hat die israelische Luftwaffe wieder in einem Vorort der libanesischen Hauptstadt Beirut angegriffen. Ziel sei ein

0: Direktion mit. Aus der Nachrichtenredaktion Janina Böhm.
1: In einer ersten Bilanz hat das Kölner Hauptzollamt mitgeteilt, die üblichen Beanstandungen stünden auch diesmal ganz oben auf der Mängelliste. Ein Sprecher nannte zum Beispiel einen 39-jährigen Mann aus der Türkei, der in Köln trotz fehlender Arbeitserlaubnis für einen Subunternehmer tätig war. In einem anderen Fall konnte ein Fahrer aus der Ukraine nicht sagen, für welches Unternehmen er eigentlich arbeitet. Er war offenbar von einem Subunternehmer zum nächsten weitergereicht worden. Seit Jahren bemängelt der Zoll, dass Fahrern ihre Arbeitszeiten nicht vollständig bezahlt werden.
0: Die Europäische Kommission hat erstmals eine Strategie vorgestellt, wie die EU bis 2050 von jeglicher Armut befreit werden könnte. Nach Ansicht der Behörde sollte es in allen Mitgliedstaaten kostenlosen Zugang zu Bildung, Gesundheitsversorgung und Schulessen geben. Brüssel kann nur Empfehlungen vorlegen. Eine eventuelle Umsetzung obliegt den Regierungen der einzelnen Länder. Das waren die Nachrichten. Das Wetter in Deutschland. In der Mitte und im Süden Schauer oder Gewitter, sonst trocken, bei 10 Grad am Oberrhein und 3 Grad in Schleswig-Holstein. Tagsüber im Norden trocken, sonst Regen oder Gewitter, bei 12 bis 19 Grad. Am Freitag heiter, in der Mitte einzelne Schauer bis 23 Grad. Am Samstag länger sonnig, im Westen und Süden Schauer bis 26 Grad. Es ist 0 Uhr 3.
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1: Um 1 Uhr mit Ronald Lessig. Der FC Bayern München hat das Finale der Fußball Champions League verpasst. Nach der Niederlage im Halbfinalhinspiel reichte das 1:1 im Rückspiel nicht zum Weiterkommen. Aus der Sportredaktion Marcel Stober.
2: Das Hinspiel in Paris endete noch 4:5 und bot ein richtiges Fußballspektakel. Das Rückspiel konnte da nicht mithalten. Paris ging durch Dembélé in der 3. Minute durch einen Konter in Führung. Die Bayern ließen gute Chancen liegen und haderten mit den Schiedsrichterentscheidungen. In Hälfte 2 wurde Paris stärker, den Bayern fehlte weiter die Durchschlagskraft und das Tor von Kane in der Nachspielzeit kam zu spät. Im Finale trifft Titelverteidiger Paris nun auf den FC Arsenal.
1: Erstmals seit Beginn einer Waffenruhe vor 3 Wochen hat die israelische Luftwaffe wieder in einem Vorort der libanesischen Hauptstadt Beirut angegriffen. Ziel sei ein Kommandeur der libanesischen Hisbollah-Miliz gewesen, teilte Ministerpräsident Netanyahu mit. Medienberichten zufolge kamen der Kommandeur und sein Stellvertreter ums Leben. Anwohner in Beirut berichteten von lauten Explosionen. Frankreich verlegt in Vorbereitung einer neutralen Marinemission in der Straße von Hormus seinen Flugzeugträger Charles de Gaulle näher an die Meerenge heran. Die Armee veröffentlichte Bilder, auf denen der Flugzeugträger und seine Begleitschiffe den Suezkanal durchfahren. Aus Paris, Kai Rienecker.
3: Aus dem Élysée-Palast hieß es, dies sei ein Zeichen, dass Frankreich und seine Partner nicht nur bereit, sondern auch in der Lage

0: Bild soll bessere rechtliche Möglichkeiten bekommen. Das sieht ein Gesetzentwurf vor, den das Bundeskabinett auf den Weg gebracht hat. Kern ist eine Fristverlängerung. Künftig soll man 4 statt 2 Monate Zeit haben, um Ansprüche geltend zu machen. Nach Ansicht der Antidiskriminierungsbeauftragten des Bundes Ataman reicht das nicht aus. Sie verweist auf Fristen in anderen EU-Staaten, die bis zu 5 Jahre lang sind. Das waren die Nachrichten. Das Wetter in Deutschland. In der Mitte und im Süden gebietsweise Schauer oder Gewitter, sonst trocken bei 10 Grad am Oberrhein und bis 3 Grad in Schleswig-Holstein. Tagsüber im äußersten Norden trocken, sonst Regen und vereinzelt Gewitter bei 12 bis 19 Grad. Am Freitag zeitweise heiter, in der Mitte einzelne Schauer, 14 bis 23 Grad und am Samstag länger sonnig, im Westen und Süden vereinzelt Schauer bis 26 Grad. Es ist 1:03 Uhr.
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1: Um 2 Uhr mit Ronald Lessig. Der FC Bayern München ist im Halbfinale der Fußball-Champions League ausgeschieden. Nach der Hinspielniederlage bei Paris Saint-Germain reichte das 1:1 im Rückspiel gegen den Titelverteidiger nicht aus. Aus der Sportredaktion Stefanie Lavoie.
2: Bereits in der 3. Minute versetzte PSG die Münchner in einen Schockzustand. Kvaratskhelia bediente Dembélé, der den Ball wuchtig unter die Latte knallte, 1:0 für die Franzosen. Torwart Manuel Neuer wusste in der Folge Schlimmeres zu verhindern. Ein ums andere Mal haderten die Bayern mit den Entscheidungen des Referees. Eigene Chancen erspielten sie sich jedoch kaum. Erst in der Nachspielzeit erzielte Kane den Ausgleich, zu spät, um die Partie noch zu drehen. Paris trifft am 30. Mai in Budapest auf den FC Arsenal.
1: Erstmals seit Beginn einer Waffenruhe vor 3 Wochen hat die israelische Luftwaffe wieder in einem Vorort der libanesischen Hauptstadt Beirut angegriffen. Ziel sei ein Kommandeur der libanesischen Hisbollah-Miliz gewesen, teilte Ministerpräsident Netanyahu mit. Medienberichten zufolge kamen der Kommandeur und sein Stellvertreter ums Leben. In einer bundesweiten Aktion haben Zollbeamte Paketzusteller kontrolliert. Bei den Kontrollen in Depots und Verteilzentren ging es um Schwarzarbeit und illegale Beschäftigung, teilte die Generalzolldirektion mit. Aus der Nachrichtenredaktion Janina Böhm.
3: In einer ersten Bilanz hat das Kölner Hauptzollamt mitgeteilt, die üblichen Beanstandungen stünden auch diesmal ganz oben auf der Mängelliste. Ein Sprecher nannte zum Beispiel einen 39-jährigen Mann aus der Türkei, der in Köln trotz fehlender Arbeitserlaubnis für einen Subunternehmer tätig war. In einem anderen Fall konnte ein Fahrer aus der Ukraine nicht sagen, für welches Unternehmen er eigentlich arbeitet. Er war offenbar von einem Subunternehmer zum nächsten weitergereicht worden. Seit Jahren bemängelt der Zoll, dass Fahrer an ihre Arbeitszeit